Vor unvorstellbar langer Zeit, als die Menschen noch am ganzen Körper behaart waren, als sie noch keine Sprache hatten und sich nur durch lautes Bellen, wildes Gestikulieren und heftiges Stampfen untereinander verständlich machen konnten, da drehte sich alles nur um eins, ums Fressen, um nichts als ums Fressen. 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
1: Im Studio Sebastian Rosenauer. Es ist 3 Uhr. Nach dem Vorfall am Christopher Street Day in Berlin ist jetzt ein mutmaßlicher Verdächtiger identifiziert worden, heißt es von der Polizei.
2: Es laufen bereits Maßnahmen gegen diesen Tatverdächtigen, der noch nicht festgenommen worden ist. Allerdings ist dieser Tatverdächtige Polizei bekannt. Er ist uns Polizei bekannt als Angehöriger des islamistischen Milieus hier in Berlin. Und unsere Fahndungsmaßnahmen nach dieser Person laufen,
1: sagt Polizeisprecher Florian Naht. Am Abend war ein PKW in eine Menschenmenge am Rande der LGBTQ-Parade im Stadtteil Tiergarten gefahren. Eine Person ist tot, mindestens 16 Menschen sind teils lebensgefährlich verletzt. In Südfrankreich bewegen sich die Waldbrände weiter auf die Stadt Bordeaux zu. Vor kurzem sind noch einmal mehr als 50.000 Menschen aufgefordert worden, ihre Häuser und Wohnungen zu verlassen. In ganz Frankreich sind momentan mehrere Waldbrände außer Kontrolle, heißt es vom Innenministerium. Wer in Aktien investiert, könnte sich künftig über Steuervorteile freuen. Die ÖVP will nämlich die Steuer auf Aktiengewinne streichen, vorausgesetzt man besitzt diese Aktien schon seit längerer Zeit. So eine Behaltefrist soll vor allem die private Altersvorsorge erleichtern. Die Neos unterstützen den Plan, die SPÖ ist dagegen und spricht von einem Steuerzuckerl für Reiche. Andreas Meyer-Bohusch berichtet.
3: Der Wunsch, sich die oft karge Pension etwas aufzubessern, ist verständlich, allein der Weg über den Kapitalmarkt sei der falsche, warnen Experten. Aktiengewinne passten nicht in eine verlässliche Altersvorsorge, warnt der Ökonom Thomas Url vom Wirtschaftsforschungsinstitut.
4: Ich denke, förderwürdig sind Produkte, die eine Rente auszahlen am Ende der Laufzeit. Und das ist auch das, was für die Altersvorsorge wichtig ist. Alles andere sind Kapitalmarktbelebungsmaßnahmen.
3: Die ÖVP bleibt dabei. Jeder dritte Österreicher habe bereits Aktien. Das seien keinesfalls nur reiche Menschen. Und wer lang genug mit Aktien spart, soll dafür nach einer klaren Behaltefrist den Gewinn steuerfrei erhalten. Die SPÖ sieht das ganz anders. Nur einige wenige hätten diesen Vorteil. Und dem Rest der Steuerzahler kostet die Befreiung sehr viel Geld.
1: Der große Wal, der in Argentinien gestrandet ist, ist tot. Seit Freitag ist er auf einer Sandbank nördlich von Buenos Aires gelegen und dabei jeden Tag schwächer geworden. Rettungsteams hatten seither versucht, den Wal in tiefere Gewässer zu bewegen. Und damit weiter zum Wetter und zu Nathalie Auer.
5: Unbeständig geht es heute durch den Tag mit vielen Wolken und nur etwas Sonne. Dabei habt ihr es bis Mittag noch vielerorts trocken. Am Nachmittag werden die Schauer und Gewitter dann häufiger, und zwar vor allem im Bergland. Hier kann es auch zu Unwettern kommen durch intensiven Regen. Am ersten trocken bleibt es heute im Weinviertel in Wien und im Südosten. Und die Temperaturen sind sehr unterschiedlich. Sie erreichen zwischen nur 22 Grad in höheren Tälern und 32 Grad im Machfeld. Morgen geht es dann wechselhaft weiter. Außerdem legt der Wind ordentlich zu und wird kräftig.
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1: Im Studio Sebastian Rosenauer. Es ist 4 Uhr. Die Berliner Polizei fahndet aktuell nach einem mutmaßlichen islamistischen Verdächtigen. Am Abend ist bei der queeren Christopher Street Day Parade ein Auto in die Menge gefahren. Ein Mensch ist tot, mindestens 16 sind verletzt. In Berlin Andreas Pfeiffer.
2: Den ganzen Samstag über hatte die queere Gemeinschaft in Berlin friedlich gefeiert, bis am späten Abend ein weißer Kleintransporter beim Tiergarten nahe dem Brandenburger Tor in die Menge fuhr. Die Veranstaltung wurde sofort abgebrochen. Die Ermittlungen der Polizei führten in der Nacht zu einem Tatverdächtigen. Dazu der Polizeisprecher Florian Naht.
3: Wir haben weiterhin noch keinerlei Hinweise auf seine konkreten Motivationshintergründe oder seinen Tatbeitrag als solchen. Nichtsdestotrotz ist ein Tatverdächtiger identifiziert worden und dieser Tatverdächtige soll Angehöriger des islamistischen Milieus in Berlin sein.
2: Bundeskanzler Friedrich Merz nennt den Vorfall eine abscheuliche Tat. Der regierende Bürgermeister Berlins, Kai Wegner, spricht von einem Anschlag auf die weltoffene Gesellschaft.
1: Social-Media-Verbot und Wehrdienstreform, darum geht's bei der heutigen Regierungssitzung in Salzburg. Während das Social-Media-Verbot für unter 14-Jährige noch heute beschlossen werden soll, dürfte beim Wehrdienst noch verhandelt werden. Maria Kern.
4: Der Sommerministerrat soll morgen in der Schwarzenberg-Kaserne in Salzburg über die Bühne gehen. Ob die Reform der Wehrpflicht passend zum Ort der Sitzung präsentiert werden kann, war bis gestern Abend aber noch offen. Beim Wehrdienst dürften ÖVP, SPÖ und NEOS zwar einen Kompromiss gefunden haben. Konkret könnten zum 6-monatigen Grundwehrdienst 3 Monate an Milizübungen dazukommen. Ein Tauziehen gibt es aber noch um die Dauer des Zivildienstes. Die ÖVP wollte ihn von 9 auf 12 Monate verlängern. Das lehnen SPÖ und NEOS allerdings ab. Als Kompromiss liegen nun 9 Monate Zivildienst plus 2 Monate an Schulungen auf dem Tisch. Die NEOS stehen aber weiterhin auf der Bremse. Zeit für eine Einigung bleibt noch bis morgen 14 Uhr. Da soll der Sommerministerrat beginnen.
1: Der Tropensturm Noel hat die chinesische Küste erreicht, mit Windspitzen von mehr als 170 km/h und extremen Regenmengen. Betroffen ist vor allem die Provinz Guangdong im Süden. Mehr als 340.000 Menschen haben ihre Häuser und Wohnungen verlassen müssen. Und wir schauen noch zum Wetter in Österreich mit Nathalie Auer.
5: Gestern hatte noch fast überall die Sonne das Sagen. Heute sind deutlich mehr Wolken samt Schauern und Gewittern unterwegs. Einzelne Schauer gibt es im Moment von Vorarlberg bis zum Salzkammergut. Tagsüber steigt dann auch weiter im Osten und Süden die Schauer- und Gewitterwahrscheinlichkeit. Im Bergland kann es auch zu Unwettern kommen, und zwar durch intensiven Regen. Nur einzelne Schauer und Gewitter gibt es heute rund um die Alpen. Hier sind auch längere sonnige Phasen dabei. Die Temperaturen, die erreichen von West nach Ost 22 bis 32 Grad.
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1: Am Mikrofon ist Rosanna Zara. In Berlin ist es am Rande des Christopher Street Day zu einem mutmaßlich islamistischen Angriff gekommen. Ein Auto ist in eine Menschenmenge gefahren. Mindestens eine Person wurde getötet, 16

0: 13 weitere verletzt, darunter 3 lebensbedrohlich. Die Polizei hat einen Verdächtigen identifiziert, der der islamistischen Szene zugerechnet wird. Aus Berlin Andreas Pfeiffer.
1: Zum Hergang der schweren Gewalttat ist bislang bekannt, dass gegen 22 Uhr ein weißer Kleintransporter nahe dem Brandenburger Tor in die feiernde Menge des Christopher Street Days fuhr und gegen einen Baum prallte. Dass einer oder mehrere Täter in der Folge mit Messern auf die Menschen losgingen, ist noch nicht bestätigt. Polizeisprecher Florian Naht gibt einen ersten Ermittlungserfolg bekannt.
2: Es ist ein mutmaßlicher Tatverdächtiger und dieser Tatverdächtige soll Angehöriger des islamistischen Milieus in Berlin sein.
1: Die Ermittlungen der Behörden halten an und konzentrieren sich auf den Stadtteil Schöneberg. Dort wurden mehrere Hausdurchsuchungen durchgeführt. Kai Wegner, der regierende Bürgermeister Berlins, beklagt einen Anschlag auf die freie, weltoffene Gesellschaft.
0: Rund um Bordeaux in Frankreich rufen die Behörden weitere 55.000 Menschen auf, sich in Sicherheit zu bringen. Grund sind die beispiellosen Waldbrände. Insgesamt haben die Flammen im Departement Gironde damit schon mehr als 200.000 Menschen zur Flucht gezwungen. Auch in Spanien wüten weiter Brände. Es gibt neue Evakuierungsaufrufe für die Provinz Toledo, südwestlich der Hauptstadt Madrid. Erschwert werden die Löscharbeiten durch starke Winde. Russland greift die ukrainische Hauptstadt wieder mit ballistischen Raketen an. Das teilt die ukrainische Luftwaffe mit. Herabfallende Trümmerteile haben nach Angaben des Bürgermeisters in mindestens 3 Bezirken Brände ausgelöst. Gestern sind bei gegenseitigen Angriffen der Ukraine und Russland in beiden Ländern insgesamt mindestens 20 Menschen getötet worden. In der Felsenreitschule werden heute die Salzburger Festspiele eröffnet. Der Festakt mit Bundespräsident Alexander Van der Bellen startet um 11 Uhr. Die Festrede hält heuer die belarussische Bürgerrechtlerin Maria Kolesnikova. Sie ist unter dem Regime von Diktator Lukaschenko 5 Jahre lang inhaftiert gewesen. Das waren die Nachrichten mit Rosanna Zara. Das Wetter.
3: Unbeständig geht es im Großteil Österreichs durch diesen Sonntag. In vielen Regionen überwiegen die Wolken und besonders in den Alpen gibt es weiterhin einzelne Regenschauer. Sie werden im Laufe des Tages langsam mehr, auch Gewitter kommen dazu. Die meisten Schauer und Gewitter gibt es am Nachmittag in Tirol, Salzburg und der Obersteiermark und sie können auch kräftig ausfallen. Rund um die Alpen bilden sich nur wenige Schauer und gebietsweise ist es hier auch für mehrere Stunden sonnig. Die höchsten Temperaturen liegen zwischen 22 Grad etwa im Außerfern und 32 oder 33 Grad im Weinviertel. Morgen Montag bläst dann häufig lebhafter, teilweise auch starker Westwind. Er treibt immer wieder Wolken und ein paar Regenschauer an die Alpen-Nordseite. Dazwischen zeigt sich die Sonne. Im Osten und Süden überwiegt der Sonnenschein und es bilden sich nur einzelne Schauer. Hier wird es teilweise auch wieder heiß mit bis zu 30 Grad, während die Temperaturen in manchen Alpentälern nicht mehr als 21 Grad erreichen. Am Dienstag dann überall sonnig bei 25 bis etwa 32 Grad und ab Mittwoch wird es für viele Tage extrem heiß. So viel zum Wetter mit Jörg Stibor.
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1: Im Studio ist Felix Schneider-Storm. Guten Morgen. Bei dem Angriff am Rande des Christopher Street Days in Berlin, einer Protest-Pride-Kundgebung, ist eine Frau getötet worden. Das hat die Polizei bekannt gegeben. Die Frau wurde demnach so schwer verletzt, dass sie noch vor Ort starb. Nach jüngsten Angaben der Feuerwehr sind von den 16 Verletzten 3 lebensbedrohlich und 8 schwer verletzt. Im Bereich des Berliner Tiergartens ist während des CSD-Umzugs ein Auto in eine Menschenmenge gerast. Zur Fahndung, sagt ein Polizeisprecher.
2: Wir haben mittlerweile einen mutmaßlichen Tatverdächtigen identifizieren können. Es handelt sich um einen Mann, der in Berlin bereits Polizei bekannt ist und dem islamistischen Milieu zugerechnet wird. Wir werden mit Informationen auf Sie zukommen, sobald wir weitere Informationen, insbesondere zur Fahndung,

0: und zur Ergreifung des mutmaßlichen Tatverdächtigen zu handhaben.
1: Sagt Florian Naht von der Berliner Polizei. Deutschlands Bundeskanzler Friedrich Merz und der Berliner Bürgermeister Kai Wegner verurteilen die Tat. Wegner spricht von einem Anschlag auf die freie, weltoffene Gesellschaft. Russland greift die ukrainische Hauptstadt Kiew wieder mit ballistischen Raketen an. Das teilt die ukrainische Luftwaffe in der Nacht mit. Herabfallende Trümmerteile haben laut Kiews Bürgermeister Klitschko in mehreren Bezirken Brände ausgelöst. Zuvor waren bei gegenseitigen Angriffen insgesamt mindestens 20 Menschen getötet worden. Die Bolsonaros wollen in Brasilien zurück ins Präsidentenamt. Bei der Wahl im Oktober wird der Sohn von Ex-Präsident Jair Bolsonaro antreten, Senator Flavio Bolsonaro. Dessen Vater ist wegen eines versuchten Staatsstreichs zu mehr als 27 Jahren Haft verurteilt worden. Flavio ist der älteste Sohn von Jair Bolsonaro. Zum Wahlkampfauftakt versprach Flavio Steuersenkungen sowie ein härteres Vorgehen gegen Kriminalität. Er möchte das politische Erbe seines Vaters fortführen. Jener große Wal, der in Argentinien gestrandet ist, ist tot. Seit Freitag ist er auf einer Sandbank nördlich von Buenos Aires gelegen und dabei jeden Tag schwächer geworden. Rettungsteams hatten seither versucht, den Wal in tiefere Gewässer zu bringen. In Budapest steigt heute der letzte Formel 1 Grand Prix vor der Sommerpause. Diesmal ist das Mercedes-Team ausnahmsweise nur in der Außenseiterrolle, berichtet Gerhard Brasker.
2: Ja, vor allem, weil der Weltmeister wieder mal ein Lebenszeichen von sich gegeben hat. Nach 10 Pole Positions in Folge von Mercedes ist diesmal Lando Norris ganz vorne.
3: Yeah, very, very happy to be back on top, especially at a track where you certainly want to be on pole.
2: Und die Mercedes, die sind diesmal wohl ohne Chance auf den Sieg, denn Kimi Antonelli startet nur als Sechster, George Russell gar nur als Siebter. Und darum drückt Toto Wolff mit Blick auf die Weltmeisterschaft diesmal McLaren die Daumen.
4: Mir ist lieber der Norris gewinnt als einer der Ferraris. Also, wenn es nicht wir sein können.
2: Aber Lando Norris kämpft auch gegen eine Serie, in den letzten 5 Jahren hat nie der Polesetter gewonnen. Das spricht vielleicht für Ferrari. Charles Leclerc startet als Zweiter, Lewis Hamilton als Dritter.
1: Das waren die Nachrichten mit Felix Schneider-Sturm.
5: Und das Wetter hat heute für jeden Geschmack etwas mit dabei. Es gibt einige Schauer, ein paar Gewitter und dazwischen auch durchaus sonnige Phasen. Dazu Höchstwerte bis zu 27 Grad. Könnte sich also etwas schwül anfühlen heute. Auch morgen Montag bleibt es vorerst noch unbeständig bei 22 bis 26 Grad. Sicher unterwegs, der Radio Vorarlberg Verkehrsservice. Auf der A14 ist der Pfändertunnel in beide Richtungen gesperrt. Im Tunnel hat sich ein Auto überschlagen. Ausweichen ist durch Lochau und Bregenz möglich. Falls Sie Meldungen haben, dann erreichen Sie uns wie immer kostenlos unter 0800 20 4000.
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5: Guten Morgen am noch jungen Sonntag. Falls noch keinen Plan haben, das wäre ein netter Tipp.
8: Ja, guten Morgen von Adelberg, da ist der Mario Ammann, der Obmann von der Emser Alpen. Wir führen heute die Emser Alpmesse und es würde uns freuen, wenn er vorbeikommt. Ungefähr 40 Minuten zum Laufen vom Furkenpass um, also für jeden machbar. Die Alpmesse ist um 11 Uhr, im schönen Wetter am Sünser See, da haben wir wunderschön drin. Und sonst machen wir es einmal im Stall drin, wo ganz tolle Atmosphäre, also es rentiert sich zum Kommen.
5: Also, jetzt zuerst mal einen Kaffee und dann eine schöne Messe.

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2: Meine beste Freundin singt im Kirchenchor. Sopran, nie Soli, nie Rampenlicht, aber immer da, zweimal die Woche. Eines Sonntags, so hat sie mir erzählt, ist vor einer Festmesse auf einmal Martina dagestanden. Die war früher Chorjuwel, dann weg zur Ausbildung und jetzt auf Besuch. Die Chorleiterin hat sich riesig gefreut und Martina durfte das Sopran-Solo in der Messe singen. Martina war happy, erzählt meine Freundin. Nur ich bin dabei gestanden und habe gedacht, ich habe alle Proben mitgemacht, aber glänzen darf sie. Die ganze Zeit weg war. Während es noch rumort in ihr, erzählt sie, fällt ihr der ältere Bruder ein, der aus dem Gleichnis vom verlorenen Sohn, das heute im Sonntagsevangelium vorkommt. Der ältere Bruder, wohlerzogen, solide, der beleidigt reagiert, als der kleine Bruder nach seinen Abenteuern pleite und stinkend wieder heimkommt und beim Vater andockt, der sich so freut, dass er ein großes Fest gibt. Für mich hast du nie ein Fest gefeiert, motzt der große Bruder. Der Vater darauf, dass du immer bei mir bist, heißt, dass alles, was mir gehört, auch dir gehört. Das habe ich in dem Moment verstanden, sagt meine Freundin. Ich bin in jeder Chorprobe und der Chor gibt mir so viel. Zugehörigkeit, Freude, Gemeinschaft. Ich hätte auf die Freude schauen sollen, die ich jedes Mal spüre, wenn ich vom Singen nach Hause komme. Denn dann ist immer ein Fest. Zweimal die Woche.
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0: Guten Morgen am Sonntag. Es ist der 26. Juli. Hier sind die Radio Vorarlberg Nachrichten um 6.30 Uhr.
1: Mit Martin Kopf. Guten Morgen. Dramatische Szenen haben sich gestern zur Mittagszeit in Bregenz abgespielt. Nach Angaben der Polizei hat ein 24-jähriger Mann in einem Wohnhaus seine Mutter massiv bedroht. Weil auch die angerückten Polizeibeamten bedroht worden seien, habe man die Spezialeinheit Cobra zur Unterstützung gerufen, sagt Polizeipressesprecherin Tatjana Ratz.
2: Nachdem sich das Verhalten des Tatverdächtigen nicht beruhigte bzw. mehrere Deeskalationsversuche nicht zweckmäßig waren, kam es schlussendlich zu einem Schusswaffengebrauch durch einen Cobra-Beamten. Bei der Amtshandlung wurden der Tatverdächtige und ein Beamter verletzt.
1: Der 24-jährige Tatverdächtige ist ins Landeskrankenhaus Feldkirch gebracht worden. Der Cobra-Beamte ist bei dem Einsatz leicht verletzt worden. Die weiteren Ermittlungen der Polizei sind im Gange. Noch ist nämlich unklar, ob der Tatverdächtige bewaffnet war oder wie viele Schüsse bei dem Einsatz abgegeben worden sind. Im Fendertunnel bei Bregenz hat sich in der Früh ein Auto überschlagen. Der Unfall hat sich kurz nach 5 Uhr in der Oströhre, also in Fahrtrichtung Deutschland, ereignet. Das Auto ist auf dem Dach liegend zum Stillstand gekommen. Wie viele Personen sich dabei verletzt haben, ist noch nicht bekannt. Der Tunnel ist derzeit für die Rettungskräfte in beide Richtungen gesperrt worden. Die Feuerwehr Dünz hat sich bei der Weltmeisterschaft im Burgenland den dritten Platz gesichert. Insgesamt waren in ihrer Kategorie 56 Feuerwehren aus rund 20 Nationen am Start. Die Teams haben bei dem Wettbewerb in zwei zentralen Disziplinen überzeugen müssen, beim Löschangriff und beim Hindernis-Staffellauf. Die beiden Fußballteams Austria Lustenau und Schwarz-Weiß Bregenz stehen in der zweiten Runde des ÖFB-Cups. Während die Bregenzer einen ungefährdeten 5:0-Sieg in Leonfelden gefeiert haben, hat sich Bundesliga-Aufsteiger Lustenau in Krems mit einem 1:0 begnügen müssen. Trainer Markus Mader kann mit diesem Ergebnis aber gut leben.
3: Wir haben gewusst, dass es kein einfaches Unterfangen wird, weil einfach regionale Großmannschaften qualitativ sehr gut sind. Die haben sich gewehrt mit Haut und Haar. Ja, wir haben den Geduld gerufen, aber schlussendlich haben wir das Tor gemacht und sind jetzt einfach glücklich, dass wir die Runde überstanden haben.
1: Ausgeschieden ist der FC Lustenau nach einem 1:4 gegen Kitzbühel und VfV-Cupsieger Hohenems hat bei Wels mit 1:2 verloren.
0: Die Natur könnte noch viel mehr Regen vertragen, aber kommt noch welcher? Susi Lentner vom Cheers für Wetterdienst Innsbruck. Guten Morgen.
4: Guten Morgen, ein bisschen würde ich sagen, ja, und durchwachsen passt für das Wetter heute am besten. Was heißt das? Immer wieder muss mit einigen Regenschauern gerechnet werden. Jetzt in der Früh haben wir es trocken in Bludenz bei 18 Grad, in Feldkirch gibt es einen leichten Regenschauer bei 19 und Wart trocken und 13 Grad. Zwischendurch lässt sich tagsüber auch länger die Sonne sehen, ehe es dann nachmittags wieder schauert. Mit 22 bis 27 Grad wird es heute nicht mehr ganz so warm wie gestern, trotzdem wird es rasch schwül, wenn die Sonne herauskommt. Auch morgen am Montag bleibt es noch leicht unbeständig mit maximal 26 Grad. Ab Dienstag kommt dann die nächste zunehmend heiße und leider auch trockene Wetterphase auf uns zu.
0: Danke, Susi. Sicher unterwegs der Radio Vorarlberg Verkehrsservice und nach wie vor ist auf der A14 der Pfändertunnel in beide Richtungen gesperrt. Im Tunnel hat sich ein Auto überschlagen. Ausweichen ist durch Lochau und Bregenz möglich. Und wenn Sie Meldungen für uns haben, erreichen Sie uns kostenlos unter 0800 20 4000.
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0: Guten Morgen.

0: Schöner Sonntag, liebe Dünserinnen und Dünser, gratuliere, falls überhaupt noch jemand daheim ist in Düns. Die sind nämlich alle im Burgenland bei der Olympischen Feuerwehr-WM.
1: Ja, hallo Vorarlberg, da ist der Mario, der Gruppenkommandant von der Wettkampfgruppe Düns. Der Lukas Bartlock, Bürgermeister der Gemeinde Düns.
2: Und der Ischel Herbert, der Landesfeuerwehrinspektor.
1: Wir sind ja, wenn alle wissen, mit der Olympiade in Eisenstadt und haben das Land Vorarlberg vertreten dürfen heute. Es ist super gelaufen. Wir sind an 28er Zeit gelaufen und haben es geschafft, auf den dritten Platz zu kommen.
3: Und bei uns waren Emotionen pur dabei. Das halbe Dorf ist heute am Ort zur Unterstützung. Auch umliegende Feuerwehrer sind dabei gewesen. Am Ort Gaudi und eine super Zeit umgehauen.
2: Ja, und der Landesfeuerwehrverband ist stolz, dass aus Vorarlberg eine so gute Gruppe dabei ist mit so einer Leistung. Und ganz wie vorne ist, wir sind alle happy.
1: Gut, von der Gruppe aus möchten wir Dankeschön sagen am ganzen Land für die unglaubliche Unterstützung, die wir gekriegt haben. Und wir hoffen, wir haben super abgeliefert für euch und wir sind stolz auf uns. Wir kommen mit der Goldmedaille wieder zurück haben. Tschüss, Vorarlberg.
2: Ciao.
1: Tschüss.
0: Die Dünser, die haben abgeliefert.
4: Juhu!
0: Ja, und haben Sie es gehört? Die kriegen sogar für den dritten Platz eine Goldmedaille. So gut sind die.

Guten Morgen am 10 vor 7. Die A14 ist in beide Richtungen nach wie vor gesperrt im Pfändertunnel. Da hat sich ein Auto überschlagen. Ausweichen ist durch Lochau und Bregenz möglich. Sollten Sie Meldungen für uns haben, erreichen Sie uns kostenlos unter 0800 20 4000.

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1: Am Mikrofon ist Felix Schneider-Storm. Guten Morgen. Am Rande des Christopher Street Day in Berlin ist gestern spätabends ein Auto in eine Menschenmenge gefahren. Dabei wurden laut der Polizei eine Person getötet und 16 Menschen verletzt. Drei von ihnen schweben in Lebensgefahr. Laut Medienberichten wurden mehrere Personen mit einer Stichwaffe attackiert. Die Großfahndung nach dem Täter läuft weiter auf Hochtouren. Tatverdächtig ist ein 21-jähriger Mann namens Abdul B. Die Polizei hat vor kurzem ein Foto und eine Beschreibung von ihm veröffentlicht. Der Berliner Bürgermeister Kai Wegner bekräftigt indes die Weltoffenheit Berlins.
2: Ich bin den Einsatzkräften der Berliner Polizei und der Berliner Feuerwehr sehr, sehr dankbar, die sehr schnell hier vor Ort waren. Ich kann nur sagen, dass Berlin als Stadt der Freiheit und der Vielfalt sich weiter stärken wird und positionieren wird. Wir werden uns unsere Art und Weise des Lebens und des Zusammenlebens nicht nehmen lassen,
1: sagt der Berliner Bürgermeister. Angesichts der beispiellosen Waldbrände in Frankreich und Spanien mussten sich mehr als eine Viertelmillion Menschen in Sicherheit bringen. Rund 270.000 Personen sind betroffen. Und nahe der Stadt Bordeaux im Südwesten Frankreichs haben die Behörden des Departements Gironde jetzt die nächsten Evakuierungen angeordnet. Weitere 55.000 Menschen sind betroffen. Markus Langer informiert.
3: Die Entscheidung sei angesichts des Wiederaufflammens des Brandes getroffen worden, teilten die Behörden mit.

0: Damit überschritt die Zahl der wegen der Brände im Departement Gironde von Evakuierungen betroffenen Menschen deutlich die Marke von 200.000. Wegen der Brände stockt die französische Regierung den Einsatz von Soldaten in der Region auf insgesamt 1.500 auf. Das Militär soll unter anderem bei der Evakuierung der bedrohten Regionen helfen und von Anwohnern verlassene Häuser sichern, teilte das französische Verteidigungsministerium mit. Im Kampf gegen die Flammen kam nun erstmals ein speziell umgerüstetes militärisches Transportflugzeug zum Einsatz. Die Maschine kann 20 Tonnen Löschmittel abwerfen.
1: Die schottische Polizei hat bei einwanderungsfeindlichen Protesten in Glasgow an der Westküste des Landes 15 Menschen festgenommen. Die Menschen wurden wegen Körperverletzung, Besitz von Angriffswaffen und anderer Verstöße gegen die öffentliche Ordnung festgenommen, wie die Polizei mitteilt. Bei einem Aufeinandertreffen mit Gegendemonstranten sei es zu erheblichen Unruhen gekommen. In der Felsenreitschule werden heute die Salzburger Festspiele eröffnet. Um 11 Uhr beginnt der Festakt mit Bundespräsident Alexander Van der Bellen. Die Festrede hält heuer die belarussische Bürgerrechtlerin Maria Kolesnikova. Sie ist unter dem Regime von Diktator Lukaschenko 5 Jahre lang inhaftiert gewesen. Und Österreichs Tennis-Jungtalent Lili Tagger spielt heute um den Titel im WTA-250-Turnier in Prag. Nach dem gestrigen Dreisatz-Sieg gegen Lokalmatadorin Barbora Krejcikova, der Nummer 2 des Turniers, wartet heute im Finale die Ukrainerin Daria Snigur. Das waren die Nachrichten mit Felix Schneider-Sturm.
2: Das Wetter hat heute für jeden Geschmack etwas dabei. Es gibt Schauer, ein paar Gewitter, dazwischen durchaus auch sonnige Phasen und dazu Höchstwerte bis zu 27 Grad. Auch morgen Montag bleibt es vorerst noch unbeständig bei 22 bis 26 Grad. Sicher unterwegs, der Radio Vorarlberg Verkehrsservice um 7:03 mit einer guten Nachricht für die Autofahrer. Die Unfallstelle im Pfändertunnel ist geräumt, die Sperre aufgehoben, der Stau löst sich auf.
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2: Guten Morgen. Wann waren Sie denn letztes Mal zu Fuß unterwegs? Nein, jetzt nicht zum Kühlschrank. Der Vorarlberger Polizeischüler Sebastian läuft derzeit von Wolfurt nach Wien. Zu Fuß, jeden Tag, an Marathon. Puh, irre. Wo ist er derzeit? Wie geht's ihm? Hält er noch durch? Das hören wir alles gleich nach Better Davis Eyes.

0: Guten Morgen am Sonntag, 7:15. Der Vorarlberger Polizeischüler Sebastian läuft derzeit von Wolfurt nach Wien. Muss in der Familie liegen, schon Opa und Oma sind das früher mal gelaufen und jetzt will er es ihnen nachtun. 600 Kilometer, 6000 Höhenmeter. Da brauchst du die guten Schuhe. Am Mittwoch ging's los und noch ist Sebastian nicht am Stephansdom, sondern am Telefon.
1: Ich bin jetzt gerade in Rottenbuch. Jetzt momentan gerade geht's mir noch gut. Muskelkatermäßig habe ich eigentlich kaum. Mein linkes Fußgelenk, das tut ein bisschen weh. Aber das habe ich gewusst, das geht alles auf die Gelenke. Alles, was mit Ultramarathon zu tun hat. Die größere Challenge ist eigentlich eher die Kalorien. Ich habe jetzt in den letzten 3 Tagen, was ich jetzt unterwegs war, habe ich jetzt insgesamt 10.000 Kalorien verbrannt. Und ich bin jetzt nicht gerade der beste Esser. Deshalb ist das umso mehr die Challenge, das wieder mit dem ersten Ine zum kriegen, was ich verbrannt habe.
0: Wie viele Kilometer hast du jetzt schon hinter dir?
1: Ich habe jetzt über 100 Kilometer schon. Am ersten Tag bin ich 40 Kilometer gerannt, dann der Tag drauf 50 und gestern wieder 40.
0: Ja. Ist das eher körperliche Herausforderung oder mental? Weil man muss die ganze Sache ja durchheben, auch jeden Tag einen Marathon.
1: Das stimmt, auf jeden Fall. Ich habe es muskulär, habe ich überhaupt gar kein Problem, wie gesagt. Aber man muss sich jetzt jeden Tag mehr motivieren, vor allem beim Aufstau. Und ich muss zugeben, dass langsam sich der Kopf schaltet und dass die Selbstgespräche und die Gedanken, die werden mit der Zeit jetzt immer lauter. Man denkt einfach über Sachen nach, wo du so im Alltag nie drüber nachdenken würdest. Beispielsweise, da denkst du einfach nach, wie wird Zitroneneis hergestellt? Das sind so banale Dinge, wo der Kopf einfach sieht, ich kann nicht mehr, aber der Körper funktioniert einfach nur noch.
0: Wie wird ein Zitroneneis hergestellt? Hast du es rausgefunden?
1: Bis jetzt noch nicht,
0: nein. Okay, jetzt hast du aber noch ein paar Meter vor dir, oder?
1: Also heute sind 38 Kilometer geplant. Es wären eigentlich gestern auch 38 geplant, aber gestern habe ich mich um 2 Kilometer verlaufen. Das war jetzt ein bisschen ungünstig. Aber heute sind aber 38. Und ja, insgesamt 450, 500 Kilometer habe ich noch vor mir.
0: Boah. Ja, dann toi, toi, toi, wir drucken alle die Dummer. Ganz Vorarlberg drückt die
1: Danke.
0: Daumen, auf geht's.
1: Danke.
0: Und du haltst uns auf dem Laufenden, um das schöne
1: auf
0: Wortspiel
1: jeden Fall.
0: Zu verwenden.
1: Auf jeden Fall.
0: Dankeschön, alles Gute.
1: Danke, tschüss.

0: Guten Morgen am Sonntag. Es ist der 26. Juli. 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
1: Mit Martin Kopf, guten Morgen. Bei einer Schussabgabe in Bregenz sind gestern ein 24-jähriger Mann und ein Beamter der Spezialeinheit Cobra verletzt worden. Nach Angaben der Polizei hat der 24-Jährige zuvor in einem Wohnhaus seine Mutter massiv bedroht. Der Mann ist ins Landeskrankenhaus Feldkirch gebracht worden. Der Cobra-Beamte hat sich leicht verletzt. Die Hintergründe und der Ablauf der Tat werden derzeit von der Polizei ermittelt. Im Fendertunnel bei Bregenz hat sich in der Früh ein Auto überschlagen. Der Unfall hat sich kurz nach 5 Uhr in der Oströhre, also in Fahrtrichtung Deutschland, ereignet. Nach ersten Informationen war auch ein zweites Auto beteiligt und es soll mehrere Verletzte geben. Der Tunnel war für die Dauer des Rettungseinsatzes in beide Richtungen gesperrt. Auch in Dohren hat sich ein Fahrzeug überschlagen. Nach Angaben der Polizei ist gestern Nachmittag ein Autolenker aus bisher unbekannten Gründen von der Fahrbahn abgekommen. Sein Auto ist gegen einen Poller gekracht und hat sich danach überschlagen. Der 76-jährige Lenker und seine gleichaltrige Beifahrerin sind mit leichten Verletzungen ins Spital nach Bregenz gebracht worden. Schnelles Geld dank künstlicher Intelligenz. Das hat sich ein Vorarlberger Ehepaar erhofft. Mit KI-Finanzprodukten werben derzeit immer mehr Unternehmen im Internet. Für das Paar wäre so ein Angebot beinahe teuer geworden, denn plötzlich hätten die beiden mehrere tausend Euro bezahlen müssen. Die Arbeiterkammer warnt vor solchen Geschäften. Benedikt Drechsel mit den Einzelheiten.
2: Ein Vorarlberger Ehepaar hatte Geldsorgen und suchte im Internet nach Möglichkeiten, Geld anzulegen. Dabei stießen die beiden auf ein Angebot, das dank künstlicher Intelligenz schnelle Gewinne versprach. Laut Arbeiterkammer wurden sie danach mit Anrufen und Videocalls massiv unter Druck gesetzt, bis sie schließlich unterschrieben. Per E-Mail kam aber nur eines, eine Rechnung über knapp 4.000 Euro. Vertragsunterlagen fehlten komplett. Das Paar wollte deshalb wieder aussteigen. Der Anbieter stellte sich quer und drohte, die offene Rechnung eintreiben zu lassen. Erst nach dem Einschreiten der Arbeiterkammer wurde die Forderung gestoppt.
1: Die erste Runde im österreichischen Fußballcup haben nur die Vorarlberger Profiklubs überstanden. Nach Altach haben es gestern Abend auch Austria-Lustenau mit 1:0 in Krems und Bregenz mit einem 5:0 in Leonfelden in die zweite Runde geschafft. VfV-Cupsieger Hohenems ist gegen Zweitligist Wels mit 1:2 gescheitert und der FC Lustenau hat gegen Kitzbühel 1:4 verloren.
0: Und beim Wetter ist heute für alle was dabei. Es gibt Schauer, ein paar Gewitter, dazwischen durchaus auch sonnige Phasen und Höchstwerte bis zu 27 Grad, können sich also etwas schwül anfühlen heute. Auch morgen Montag bleibt es vorerst noch unbeständig bei 22 bis 26 Grad. Später in der Woche rollt schon wieder die nächste trockene Hitzewelle auf uns zu. Sicher unterwegs, der Radio Vorarlberg Verkehrsservice um 7.33 Uhr ist alles gut. Sollten Sie mal Meldungen für uns haben, erreichen Sie uns kostenlos unter 0800 20 4000.
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0: Guten Morgen.

0: A beautiful day haben wir auch im Mund davon. Die Bürgermusik Gaschurn Bad Tennern feiert an diesem Wochenende ganz groß das 100-jährige Bestehen mit dem Bezirksmusikfest. Obmann Martin Rudigier, sind der Schuf, sind der fit?
1: Ja, uns geht's gut, mal. Wir haben unseren gestrigen Tag gut überstanden. Verzählt ist bummvoll, alles super, wunderbar. Dank meiner fließigen Leute, muss ich sagen, für die Musik, die ein tolles Zimmer geschaffen haben und fast übermenschliches Leisten. Denen darf ich mal ganz, ganz herzlich Danke sagen für das, was die alles machen. Und der freiwillige Helfer und der ganzen Bevölkerung von Gaschurnberg, denen für das Zimmer schaffen und für das miteinander festen, muss ich sagen. Dankeschön.
0: Ja, da haben wir heute aber auch noch einiges vor, das geht am ersten und so.
1: Ja, natürlich. Jetzt müssen wir schauen, dass wir das Zelt wieder auf Vordermann bringen. Und am 9. ist dann der Gottesdienst im Festzelt. Der macht unser Pfarrer Joe Egli. Und danach geht es weiter mit dem Frühschoppen. Da spielt die Musik Municipal aus Krüth aus dem Elsass. Und im Anschluss der Musikverein Weißbuch aus der Nähe von Stuttgart. Und bevor es dann um 13 Uhr mit dem Festumzug durchs Dorf losgeht, wo 34 Gruppen teilnehmen würden.
0: Moldo, 34 haben wir dabei?
1: Ja, 34 Gruppen haben wir dabei.
0: Ach so.
1: Im Wetter hoffen wir, dass wir es noch ein bisschen, also es hebt ja. Sonst müssen wir uns einen Plan B überlegen.
0: Ja, ja, und so ist es nicht allzu heiß, oder?
1: Passt nein, du? Nein, heiß ist es nicht, aber hoffentlich nicht gleich zu feucht.
0: Ja. Feucht ist dein Zelt wieder wahrscheinlich.
1: Ja, genau. Der ist nicht gleich, ja. Der ist nicht gleich. Da sind wir unter Dach. Jawohl.
0: Ja, dann, einen schönen Tag. Dankeschön, Martin Rudiger.
1: Ja. Ich danke euch, vielen Dank, Radio Faberberg, danke schön.

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1: Im Studio ist Felix Schneider-Storr. Guten Morgen. Der Schock sitzt tief in Berlin und darüber hinaus nach dem mutmaßlich islamistischen Angriff auf den Christopher Street Day einer Pride-Kundgebung. Ein weißer Minivan ist gegen 22 Uhr in eine Menschenmenge gefahren. Eine Frau ist tot, mindestens 16 Menschen sind verletzt, 3 davon lebensgefährlich. Nach dem mutmaßlichen Täter fahndet die Polizei bereits öffentlich, wie aus Berlin Andreas Pfeiffer berichtet.
2: Es war das abrupte und gewalttätige Ende eines Freudentags, den die queere Gemeinschaft in Berlin gefeiert hat. Mit einem Kleintransporter sind der oder die Täter nahe dem Brandenburger Tor in die Menge gerast. Ob sie mit Messern bewaffnet waren, ist noch nicht ermittelt. Der Berliner Polizeisprecher Florian Naht gibt in der Nacht ein Ermittlungsergebnis bekannt. Tatverdächtig ist ein polizeibekannter 21-jähriger Mann aus der islamistischen Szene.
3: Es ist ein mutmaßlicher Tatverdächtiger. Dieser Tatverdächtige soll Angehöriger des islamistischen Milieus in Berlin sein.
2: Die Fahndung im familiären Umfeld des Tatverdächtigen ist angelaufen. Berlin steht unter Schock. Der regierende Bürgermeister Kai Wegner spricht von einem Anschlag auf die freie, weltoffene Gesellschaft.
1: Rund um Bordeaux in Frankreich rufen die Behörden weitere 55.000 Menschen auf, sich in Sicherheit zu bringen. Grund sind die beispiellosen Waldbrände. Insgesamt haben die Flammen in Frankreich und auch Spanien bereits mehr als eine Viertelmillion Menschen zur Flucht gezwungen. Im französischen Departement Gironde ist eine Fläche 4-mal so groß wie Paris abgebrannt. Die Zeit wird knapp für die geplante Wehrdienstreform. Morgen findet der Sommerministerrat der Regierung in Salzburg statt. Dort wollte man die Reform eigentlich beschließen und bereits präsentieren. Konkret sollen zu 6 Monaten Grundwehrdienst 3 Monate Milizübungen dazukommen. Uneinig ist man sich dem Vernehmen nach aber noch, ob auch der Zivildienst verlängert wird. Beschlossen werden soll morgen auch das Social-Media-Verbot für unter 14-Jährige.

0: Dieser Tage versuchen Betrüger wieder besonders oft mit gefälschten Paketbenachrichtigungen an Geld zu kommen. Davor warnt jetzt die Watchlist Internet. Christian Huber, wie kann man sich davor schützen?
1: Indem man aufmerksam ist und sich nicht stressen lässt, auch wenn man ein Paket erwartet. Genauso arbeiten nämlich die Betrüger. Sie machen per SMS oder E-Mail Druck, dass das Paket im Logistikzentrum liegt und zurückgeschickt wird, wenn man die meist kleine Zollgebühr nicht bald über einen Link bezahlt. Und diesen Link sollte man eben auf keinen Fall anklicken, denn dann landet man auf einem Fake-Portal. Gibt man die Bankdaten ein, haben die Betrüger dann auch Zugriff auf das Konto.
0: Und was, wenn man schon auf diesen Betrug reingefallen ist?
1: Dann heißt es wirklich schnell sein und die eigene Bank kontaktieren und sagen, was passiert ist. Die Beraterin oder der Berater sollte dann einschätzen können, ob eine Kontosperre notwendig ist. Und die Experten raten auch dazu, bei der Polizei Anzeige zu erstatten und grundsätzlich aufmerksam zu sein, weil Kriminelle jetzt über die Kontaktdaten verfügen und es möglicherweise bald mit einem neuen Trick versuchen.
0: Berichtet Christian Huber, vielen Dank. Das waren die Nachrichten mit Felix Schneider-Storm.
2: Durchwachsen nennt sich das Wetter heute. Es ist für alle was dabei. Es gibt Schauer, ein paar Gewitter, dazwischen durchaus auch sonnige Phasen und Höchstwerte um bis zu 27 Grad. Morgen Montag bleibt es vorerst noch unbeständig bei 22 bis 26 Grad. Später in der Woche rollt dann schon die nächste trockene Hitzewelle auf uns zu. Sicher unterwegs, der Radio Vorarlberg Verkehrsservice um 3:08. Das ist alles ruhig. Sollten Sie aber Meldungen für uns haben, erreichen Sie uns wie immer kostenlos unter 0800 20 4000.
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2: Guten Morgen. Und jetzt eine der kraftvollsten Stimmen, die Musikwelt je gehört hat. Um fast 4 Oktaven und bei den Olympischen Spielen 1988 haben nicht nur die Athleten gezeigt, was sie können, sondern auch Whitney Houston.

0: Guten Morgen um 11 nach 8. Mal ein herzhafter Gainer, ein Kaffee und vielleicht ein Tipp, was man heute so machen könnte. Bitte schön.
1: Ja, guten Morgen von Radlberg. Da ist der Mario Ammann, der Obmann von der Emser Alpen. Wir führen heute die Emser Alpmesse. Und es tut uns freuen, wenn er vorbeikommt. Ungefähr 40 Minuten zum Laufen vom Furkenpass um, also für jeden machbar. Die Alpmesse ist um 11 Uhr, im schönen Wetter am Sünser See, da haben wir wunderschön drin. Und sonst machen wir es einmal im Stall drin, wo ganz tolle Atmosphäre, also es rentiert sich zum Kommen.
0: Schöne Messe, Emser.

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0: Guten Morgen am Sonntag. Es ist der 26. Juli. Hier sind die Radio Vorarlberg Nachrichten um 8.30 Uhr.
1: Mit Martin Kopf. Guten Morgen. Nach der gestrigen Schussabgabe durch die Polizei in Bregenz sind nach wie vor viele Fragen offen. Zum Beispiel ist nicht klar, warum ein Cobra-Beamter seine Waffe abgefeuert hat und wie oft. Bisher hat die Polizei lediglich bekannt gegeben, dass zuvor ein 24-jähriger Mann seine Mutter massiv bedroht habe. Weil auch die angerückten Polizeibeamten bedroht worden seien, habe man die Spezialeinheit Cobra zur Unterstützung gerufen, sagt Polizeipressesprecherin Tatjana Ratz.
2: Nachdem sich das Verhalten des Tatverdächtigen nicht beruhigte bzw. mehrere Deeskalationsversuche nicht zweckmäßig waren, kam es schlussendlich zu einem Schusswaffengebrauch durch einen Cobra-Beamten. Bei der Amtshandlung wurden der Tatverdächtige und ein Beamter verletzt.
1: Der 24-jährige Tatverdächtige ist ins Landeskrankenhaus Feldkirch gebracht worden. Der Cobra-Beamte ist bei dem Einsatz leicht verletzt worden. Die weiteren Ermittlungen der Polizei sind im Gange. In Doren hat sich gestern Nachmittag ein Fahrzeug überschlagen. Nach Angaben der Polizei ist ein Autolenker aus bisher unbekannten Gründen links von der Fahrbahn abgekommen. Sein Auto ist gegen einen Poller gekracht und hat sich danach überschlagen. Der 76-jährige Lenker und seine gleichaltrige Beifahrerin sind mit leichten Verletzungen ins Spital nach Bregenz gebracht worden. Die Arbeiterkammer Vorarlberg warnt vor Finanzangeboten im Internet, die schnelles Geld versprechen. Anlass ist der Fall eines Ehepaares, das nach einem fragwürdigen Angebot fast 4.000 Euro zahlen hätte sollen. Die Arbeiterkammer rät, vor jeder Investition genau zu prüfen, wer hinter dem Angebot steckt. Außerdem soll man sich nie durch Anrufe zu einem Abschluss drängen lassen. Die beiden Fußballteams Austria Lustenau und Schwarz-Weiß Bregenz stehen in der zweiten Runde des ÖFB-Cups. Während die Bregenzer einen ungefährdeten 5:0-Sieg in Leonfelden gefeiert haben, hat sich Bundesliga-Aufsteiger Lustenau in Krems mit einem 1:0 begnügen müssen. Ein Ergebnis, mit dem Trainer Markus Mader aber gut leben kann.
3: Wir haben gewusst, dass es kein einfaches Unterfangen wird, weil einfach regionale Großmannschaften qualitativ sehr gut sind. Die haben sich gewehrt mit Haut und Haar. Ja, wir haben den Geduld gebraucht, aber schlussendlich haben wir das Tor gemacht und sind jetzt einfach glücklich, dass wir die Runde überstanden haben.
1: Ausgeschieden ist der FC Lustenau nach einem 1:4 gegen Kitzbühel und VfV-Cupsieger Hohenems hat gegen Wels 1:2 verloren.
0: Eine Mischung haben wir heute beim Wetter. Es gibt Schauer, ein paar Gewitter, dazwischen auch durchaus sonnige Phasen und Höchstwerte bis zu 27 Grad. Auch morgen Montag bleibt es unbeständig bei 22 bis 26 Grad und später in der Woche rollt dann die nächste trockene Hitzewelle auf uns zu. Sicher unterwegs, der Radio Vorarlberg Verkehrsservice um 8.33 Uhr. Da ist alles ruhig. Gute Fahrt.
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0: Guten Morgen.

0: Liebe Dünserinnen und Dünser, gratuliere, falls überhaupt noch jemand daheim ist da in Dünz. Die sind ja alle im Burgenland bei dieser olympischen Feuerwehr-WM.
1: Ja, hallo Vorarlberg, da ist der Mario, der Gruppenkommandant von der Wettkampfgruppe Dünz. Der Lukas Bartlock, Bürgermeister der Gemeinde Dünz.
2: Und da ist der Herbert, der Landesführerinspektor.
1: Wir sind ja, wenn alle wissen, bei der Olympiade in Eisenstadt und haben das Land Vorarlberg vertreten dürfen heute. Es ist super gelaufen. Wir sind an 28er Zeit gelaufen und haben es geschafft, auf den dritten Platz zu kommen.
3: Und bei uns waren Emotionen pur dabei. Das halbe Dorf ist heute am Ort zur Unterstützung. Auch umliegende Führer sind dabei gewesen. Am Ort Gaudio und eine super Zeit umgehauen.
2: Ja, und der Landesführer war stolz, dass aus Vorarlberg so eine gute Gruppe dabei ist mit so einer Leistung. Und ganz wie vorne ist, wir sind alle happy.
1: Gut, von der Gruppe aus möchten wir Dankeschön sagen am ganzen Land für die unglaubliche Unterstützung, die wir gekriegt haben. Und wir hoffen, wir haben super abgeliefert für euch und wir sind stolz auf uns. Wir kommen mit der Goldmedaille wieder zurück haben. Tschüss, Vorarlberg.
2: Ciao.
0: Tschüss. Die Dünser, sie haben abgeliefert. Und haben Sie es gehört? Die kriegen sogar für den dritten Platz eine Goldmedaille. So gut sind die.

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1: Am Mikrofon ist Felix Schneider-Storm. Morgen tritt die Regierung in Salzburg zu ihrem Sommerministerrat zusammen. Dort soll das angekündigte Social-Media-Verbot für unter 14-Jährige beschlossen werden. Ebenfalls geplant wäre, die Reform der Wehrpflicht zu präsentieren. Da wird aber immer noch um eine Einigung gerungen, wie Maria Kern berichtet.
2: Der Sommerministerrat soll morgen in der Schwarzenberg-Kaserne in Salzburg über die Bühne gehen. Ob die Reform der Wehrpflicht passend zum Ort der Sitzung präsentiert werden kann, war bis gestern Abend aber noch offen. Beim Wehrdienst dürften ÖVP, SPÖ und NEOS zwar einen Kompromiss gefunden haben. Konkret könnten zum 6-monatigen Grundwehrdienst 3 Monate an Milizübungen dazukommen. Ein Tauziehen gibt es aber noch um die Dauer des Zivildienstes. Die ÖVP wollte ihn von 9 auf 12 Monate verlängern. Das lehnen SPÖ und NEOS allerdings ab. Als Kompromiss liegen nun 9 Monate Zivildienst plus 2 Monate an Schulungen auf dem Tisch. Die NEOS stehen aber weiterhin auf der Bremse. Zeit für eine Einigung bleibt noch bis morgen 14 Uhr. Da soll der Sommerministerrat beginnen.
1: Nach dem mutmaßlich islamistischen Anschlag in Berlin werden laufend neue Details bekannt. Die Polizei fahndet nach einem 21-Jährigen. Er soll der islamistischen Szene in Berlin angehören und erst im Mai aus der Jugendhaft entlassen worden sein. Abdul B. wird verdächtigt, gegen 22 Uhr mit einem Kleintransporter beim Christopher Street Day, einer Pride-Kundgebung, in eine Menschenmenge gefahren zu sein. Eine Frau ist tot, 16 Menschen sind verletzt, 3 davon lebensgefährlich. Jede und jeder Sechste ist schon einmal betrügerischen Handwerkern aufgesessen. Das zeigt eine aktuelle Studie des Kuratoriums für Verkehrssicherheit. Derzeit häufen sich die Fälle von Haustürbetrug. Also wenn sich Betrüger etwa als Handwerker ausgeben und Leistungen verrechnen, die gar nicht erfolgt sind. In knapp 2 Stunden startet der Eröffnungsfestakt zum Beginn der Salzburger Festspiele in der Felsenreitschule. Bundespräsident Alexander van der Bellen wird dort den Festspielsommer eröffnen, wie aus Salzburg Peter Obermüller berichtet.
3: Die barocke Altstadt ist mit Fahnen und Bäumen geschmückt. Es sind viel mehr Menschen in Tracht unterwegs. Salzburg pulsiere bis Ende August deutlich anders, so Lukas Kreppatz, kaufmännischer Direktor der Salzburger Festspiele. Und die Festspieltickets seien auch diesen Sommer sehr gefragt. Es könnte wieder ein Rekord werden.
4: Die Nachfrage ist enorm. Viel steigern kann man ja nicht mehr bei einer Auslastung von fast 100%. Es braucht auch keine Rekorde mehr.
3: Diesen Sommer sind exakt 217.851 Karten aufgelegt. Sie kosten zwischen 10 Euro.

0: und 485 Euro. Publikumsmagneten sind im Schauspiel Der Jedermann und bei der Oper Carmen. Im Konzert Die Wiener Philharmoniker mit 4500 Mitarbeiterinnen, Mitarbeitern, Künstlerinnen und Künstlern ist das weltweit größte Kulturfestival im Sommer auch einer der größten Arbeitgeber Salzburgs.
1: Das waren die Nachrichten mit Felix Schneider-Storm.
2: Und langweilig wird's heute nicht beim Wetter, da ist alles mit dabei. Schauer, ein paar Gewitter, dazwischen auch durchaus sonnige Phasen. Dazu Höchstwerte um 27 Grad, also könnte etwas schwül werden heute. Auch morgen Montag bleibt's vorerst noch unbeständig bei 22 bis 26 Grad. Die nächste Hitzewelle kommt dann in der nächsten Woche auf uns zu, ab Donnerstag. Sicher unterwegs, der Radio Vorarlberg Verkehrsservice um 3 nach 9. Alles gut, sollten Sie mal Meldungen für uns haben, erreichen Sie uns kostenlos unter 0800 20 4000.
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2: Guten Morgen, wann waren's? Letztes Mal zu Fuß unterwegs, also jetzt nicht vorhin zum Kühlschrank. Der Vorarlberger Polizeischüler Sebastian läuft derzeit von Wolfurt nach Wien zu Fuß, jeden Tag, an Marathon. Irre, wo ist er derzeit? Wie geht's ihm? Hält er noch durch? Das hören wir gleich nach Soul Sister.

0: Guten Morgen am Sonntag. Der Vorarlberger Polizeischüler Sebastian läuft derzeit von Wolfurt nach Wien. 600 Kilometer und 6000 Höhenmeter, da brauchst du die guten Schuhe. Am Mittwoch ging's los und noch ist Sebastian nicht am Stephansdom, aber dafür am Telefon.
1: Ich bin jetzt gerade in Rottenbuch. Jetzt momentan gerade geht's mir noch gut. Muskelkatermäßig habe ich eigentlich kaum. Mein linkes Fußgelenk, das tut ein bisschen weh. Aber das habe ich gewusst, es geht alles auf die Gelenke, alles was mit Ultramarathon zum Tun hat. Die größere Challenge ist eigentlich eher die Kalorien. Ich habe jetzt in den letzten 3 Tagen, was jetzt unterwegs war, habe ich jetzt insgesamt 10.000 Kalorien verbrennt. Und ich bin jetzt nicht gerade der beste Esser, deshalb ist das umso mehr die Challenge, das wieder mit dem ersten Ine zum Kriegen, was ich verbrennt habe.
0: Wie viele Kilometer hast du jetzt schon hinter dir?
1: Ich habe jetzt über 100 Kilometer schon. Am ersten Tag bin ich 40 Kilometer gerannt, dann der Tag drauf 50 und gestern wieder 40.
0: Ja. Ist das eher körperliche Herausforderung oder mental? Weil man muss die ganze Sache ja durchheben, auch jeden Tag einen Marathon.
1: Das stimmt, auf jeden Fall. Ich habe es muskulär, habe ich überhaupt gar kein Problem, wie gesagt. Aber man muss sich jetzt jeden Tag mehr motivieren, vor allem beim Aufstau. Und ich muss zugeben, dass langsam sich der Kopf schaltet und dass die Selbstgespräche und die Gedanken, die werden mit der Zeit jetzt immer lauter. Man denkt einfach über Sachen nach, wo du so im Alltag nie drüber nachdenken würdest. Beispielsweise, da denkst du einfach nach, wie wird Zitroneneis hergestellt? Das sind so banale Dinge, wo der Kopf einfach sieht, ich kann nicht mehr, aber der Körper funktioniert einfach nur noch.
0: Wie wird ein Zitroneneis hergestellt? Hast du es Ostern gefunden?
1: Bis jetzt noch nicht,
0: okay. Nein. Okay, jetzt hast du aber noch ein paar Meter vor dir, oder?
1: Also heute sind 38 Kilometer geplant. Es wären eigentlich gestern auch 38 geplant, aber gestern habe ich mich um 2 Kilometer verlaufen. Das war jetzt ein bisschen ungünstig. Aber heute aber 38. Und ja, insgesamt 450, 500 Kilometer habe ich noch vor mir.
0: Boah. Ja, dann toi, toi, toi, wir drücken alle die Dumme. Ganz Vorarlberg drückt die
1: Danke.
0: Daumen, auf geht's.
1: Danke.
0: Und du hältst uns auf dem Laufenden, um das schöne
1: auf
0: Wortspiel
1: jeden Fall.
0: Zu verwenden.
1: Auf jeden Fall.
0: Dankeschön, alles Gute.
1: Danke, tschüss.

0: Guten Morgen am Sonntag, am 26. Juli. Hier sind die Radio Vorarlberg Nachrichten um 9.30 Uhr.
1: Mit Martin Kopf. Bei einem Unfall im Pfändertunnel haben sich in der Früh mehrere Menschen verletzt. Um kurz nach 5 Uhr sind in der Oströhre, also in Fahrtrichtung Deutschland, zwei Autos zusammengestoßen. Eines der beiden hat sich in der Folge überschlagen. Nach Angaben der Autobahnpolizei waren insgesamt 8 Personen in den Unfall verwickelt. 6 davon sind mit Verletzungen in die umliegenden Krankenhäuser gebracht worden. Die Arbeiterkammer Vorarlberg warnt vor Finanzangeboten im Internet, die schnelles Geld versprechen. Anlass ist der Fall eines Ehepaares, das nach einem fragwürdigen Angebot fast 4.000 Euro zahlen hätte sollen. Die Arbeiterkammer rät, vor jeder Investition genau zu prüfen, wer hinter dem Angebot steckt. Außerdem soll man sich nie durch Anrufe zu einem Abschluss drängen lassen. Die Feuerwehr Dünns hat sich bei der Weltmeisterschaft im Burgenland den 3. Platz gesichert. Insgesamt waren in ihrer Kategorie 56 Feuerwehren aus rund 20 Nationen am Start. Die Teams haben bei dem Wettbewerb in 2 zentralen Disziplinen überzeugen müssen, beim Löschangriff und beim Hindernis-Staffellauf.
0: Auch beim Wetter wird es heute nicht langweilig. Es gibt Schauer, ein paar Gewitter, dazwischen durchaus sonnige Phasen, könnte schwül werden, denn die Höchstwerte reichen dennoch bis zu 27 Grad. Morgen Montag ganz ähnlich, es bleibt noch unbeständig bei 22 bis 26 Grad. Später in der Woche rollt dann die nächste trockene Hitzewelle auf uns zu. Sicher unterwegs, der Radio Vorarlberg Verkehrsservice um 9.32 Uhr ist alles ruhig. Sollten Sie Meldungen für uns haben, erreichen Sie uns wie immer kostenlos unter 0800 20 4000.
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0: Guten Morgen.

0: Guten Morgen an diesem Sonntag. Die Bürgermusikgaschuren Patenen feiert an diesem Wochenende ganz groß das 100-jährige Bestehen und das Bezirksmusikfest. Obmann Martin Rudiger, sind ihr noch fit?
1: Ja, uns geht's gut. Mal, wir haben euren gestrigen Tag gut überstanden. Verzählt ist bummvoll gsi, alles super, wunderbar. Dank meiner fließigen Leute, muss ich sagen, von der Musik, die ein tolles Zimmer schaffen haben und fast übermenschliches Leisten. Denen darf ich mal ganz, ganz herzlich Danke sagen für das, was die alles machen. Oder freiwillige Helfer und der ganzen Bevölkerung von Gaschurnberg, denen für das Zimmer schaffen und für das miteinander festen, muss ich sagen. Dankeschön.
0: Ja, da haben wir heute aber auch noch einiges vor, oder? Es geht am ersten Umzug.
1: Ja, natürlich. Jetzt müssen wir schauen, dass wir das Zelt wieder auf Vordermann bringen. Und dann geht es weiter mit dem Frühschoppen. Da spielt die Musik Municipal aus Krüt aus dem Elsass. Und im Anschluss zur Musikverein Weißbuch aus der Nähe von Stuttgart. Und bevor es dann um 13 Uhr mit dem Festumzug durchs Dorf losgeht, wo 34 Gruppen teilnehmen würden.
0: Mal du, 34 haben wir dabei?
1: Ja, 34 Gruppen haben wir dabei.
0: Ach so.
1: Mit dem Wetter hoffen wir, dass wir so ein bisschen, also es hebt ja. Das müssen wir uns einen Plan B überlegen.
0: Ja, ja, und das ist nicht allzu heiß, oder? Passt
1: nein, nein, heiß ist es nicht, aber auch hoffentlich nicht gehört, feucht.
0: Ja. Feucht ist dann im Zelt wieder wahrscheinlich.
1: Ja, genau. Der ist nicht gleich, ja. Der ist nicht gleich. Da sind wir unter Dach. Jawohl.
0: Ja, dann, ein schöner Tag. Dankeschön, Martin Rudiger.
1: Ja, ich danke euch. Vielen Dank, Radio Faberberg. Dankeschön.

Einen wunderschönen Sonntagvormittag aus der Kärntner Landeshauptstadt Klagenfurt. Mit dem fünfstimmigen Glockengeläut der Domkirche St. Peter und Paul beginnt die heutige Live-Übertragung des katholischen Festgottesdienstes im Rahmen des Festivals Musica Sacra. Das Festival prägt seit 1977 den musikalischen Sommer im Klagenfurter Dom. Heuer steht dieser Sommer ganz im Zeichen mehrerer Jubiläen. Es ist der 50. musikalische Sommer im Dom. Für Domkapellmeister Thomas Wasserfaller bereits der 25. Musica Sacra Sommer. Die große Mattis-Orgel feiert ihr 40-jähriges Bestehen und die Marienorgel im Chorraum wurde vor 10 Jahren geweiht. Die heutige Heilige Messe feiert Domdekan Dompfarrer Peter Allmeier mit der Gemeinde. Musikalisch mitgestaltet wird der Gottesdienst von Solistinnen und Solisten, Chor und Orchester der Dommusik Klagenfurt unter der Leitung von Domkapellmeister Thomas Wasserfaller. Zur Aufführung gelangt die Missa in C, K47 von Johann Josef Fuchs. An der Marienorgel und beim Postludium an der großen Mattisorgel hören Sie Domorganist Klaus Kuchling.

Ich heiße alle herzlich willkommen zum Gottesdienst und begrüße in besonderer Weise all jene Menschen, die heute über Radio und Fernsehen die Eucharistiefeier in der Domkirche in Klagenfurt mitfeiern. Aus unserer alltäglichen Erfahrung wissen wir, dass Wichtiges und Wesentliches oft nicht auf den ersten Blick erkennbar ist. Dazu braucht es Weisheit, um Wesentliches von Unwesentlichem zu unterscheiden. Bitten wir den Herrn im Kyrie um diese Form der Weisheit.

0: Im Namen des Vaters und des Sohnes und des Heiligen Geistes.
1: Amen.
0: Die Gnade unseres Herrn Jesus Christus, die Liebe Gottes des Vaters und die Gemeinschaft des Heiligen Geistes sei mit euch.
1: Und mit deinem Geist.

0: Der allmächtige Gott, er erbarme sich unser, er lasse uns nach alle Sünde und Schuld und er führe uns in sein ewiges Leben.
1: Amen.

0: Lasset uns beten. Gott, du beschütze alle, die auf dich hoffen. Ohne dich ist nichts gesund und nichts heilig. Führe uns in deinem Erbarmen den rechten Weg und hilf uns, die vergänglichen Güter so zu gebrauchen, dass wir die ewige nicht verlieren. Darum bitten wir durch Jesus Christus, deinen Sohn, unseren Herrn und Gott, der in der Einheit des Heiligen Geistes mit dir lebt und herrscht in alle Ewigkeit.
1: Amen.
2: Lesung aus dem ersten Buch der Könige. In jenen Tagen erschien der Herr dem Salomo nachts im Traum und forderte ihn auf: Sprich eine Bitte aus, die ich dir gewähren soll. Und Salomo sprach: Herr, mein Gott, du hast deinen Knecht anstelle meines Vaters David zum König gemacht. Doch ich bin noch sehr jung und weiß nicht aus noch ein. Dein Knecht steht aber mitten in deinem Volk, das du erwählt hast, einem großen Volk, das man wegen seiner Menge nicht zählen und nicht schätzen kann. Verleih daher deinem Knecht ein hörendes Herz, damit er dein Volk zu regieren und das Gute vom Bösen zu unterscheiden versteht. Wer könnte sonst dieses mächtige Volk regieren? Es gefiel dem Herrn, dass Salomo diese Bitte aussprach. Daher antwortete ihm Gott: Weil du gerade diese Bitte ausgesprochen hast und nicht um langes Leben, Reichtum oder um den Tod deiner Feinde, sondern um Einsicht gebeten hast, um auf das Recht zu hören, werde ich deine Bitte erfüllen. Sieh, ich gebe dir ein so weises und verständiges Herz, dass keiner vor dir war und keiner nach dir kommen wird, der dir gleicht. Wort des lebendigen Gottes.

Lesung aus dem Brief des Apostels Paulus an die Gemeinde in Rom. Schwestern und Brüder, wir wissen, dass denen, die Gott lieben, alles zum Guten gereicht, denen, die gemäß seinem Ratschluss berufen sind. Denn diejenigen, die er im Voraus erkannt hat, hat er auch im Voraus dazu bestimmt, an Wesen und Gestalt seines Sohnes teilzuhaben, damit dieser der Erstgeborene unter vielen Brüdern sei. Die er aber vorausbestimmt hat, die hat er auch berufen. Und die er berufen hat, die hat er auch gerecht gemacht. Die er aber gerecht gemacht hat, die hat er auch verherrlicht. Wort des lebendigen Gottes. Dank sei Gott.

0: Der Herr sei mit euch. Aus dem Heiligen Evangelium nach Matthäus. In jener Zeit sprach Jesus zu den Jüngern: Mit dem Himmelreich ist es wie mit einem Schatz, der in einem Acker vergraben war. Ein Mann entdeckte ihn und grub ihn wieder ein. Und in seiner Freude ging er hin, verkaufte alles, was er besaß, und kaufte den Acker. Auch ist es mit dem Himmelreich wie mit einem Kaufmann, der schöne Perlen suchte. Als er eine besonders wertvolle Perle fand, ging er hin, verkaufte alles, was er besaß, und kaufte sie. Evangelium unseres Herrn Jesus Christus.
1: Amen.

0: Bei seiner Suche nach der verlorenen Zeit beschreibt der französische Schriftsteller und Sozialkritiker Marcel Proust sich selbst beim Teetrinken. Er nimmt dabei eine Madeleine zur Hand, das ist ein typischer französischer Keks mit viel Butter, Vanille und Zucker und der typischen Muschelform. Er nimmt diese Madeleine, taucht sie in den Lindenblütentee und beißt ein Stück davon ab. Eine alltägliche Handlung. Und plötzlich, bei diesem Geschmack, kommen ihm Erinnerungen an seine Kindheit in Cambrai, einem kleinen Dorf in der Normandie. Und er erinnert sich dabei nicht nur, sondern die Häuser, die Straßen, die Menschen, die Gerüche, die Geräusche, alles ist wie gegenwärtig. Die Vergangenheit ist nicht mehr vergangen, sondern gegenwärtig da. Es ist dabei nicht ein aktives Erinnern, sondern eine Mémoire involontaire, ein unwillkürliches Erinnern. Es ist einfach so gekommen bei dem Geschmack. Und Proust zieht daraus die große Lehre, die wahren Entdeckungsreisen bestehen nicht darin, neue Landschaften zu suchen, sondern mit neuen Augen zu sehen. Falls Sie also nicht die Gelegenheit haben, in der nächsten Zeit das siebenbändige Werk zur Gänze zu lesen, der Satz hat alles zusammengefasst. Das neue Sehen unterscheidet sich vom alten. Das alte Sehen, es war ein funktionales Sehen, wie er meint. Nämlich, dass wir Dinge und Menschen und Gelegenheiten anschauen und fragen nach ihrem Nutzen. Was bringt mir das? Was fange ich damit an? Das neue Sehen versucht, den Gegenständen einfach zu begegnen. Das alte Sehen war sehr effizient. Es hat uns das eingebracht, was wir heute so sehr lieben und wie wir so gut leben können. Und hat uns gleichzeitig blind gemacht. Blind gemacht für die wahre Begegnung. Deshalb meint er, wir sollten Neues sehen lernen. Wir haben nämlich das Problem, dass die Gewohnheiten unserer alltäglichen Wahrnehmung eine vertiefte Erkenntnis oft verhindern. Deshalb braucht es ein neues, ein vertieftes Sehen. Davon ist übrigens auch im heutigen Evangelium die Rede, wo das kleine Wörtchen Zeto einfach mit Suchen übersetzt worden ist. Der Kaufmann, der die Perle sucht. Es ist aber nicht ein rückwärtsgewandtes Suchen, wie man etwas sucht, das man verloren hat. Denn dieses Suchen bringt nichts Neues. Wenn man gefunden hat, ist man dort angelangt, wo man gestern war, als er noch nicht verloren war. Deswegen müsste man Zeto vermutlich richtig übersetzen mit untersuchen, erforschen, vielleicht sogar begehren. Das ist nämlich die Haltung des Kaufmanns. Er schaut sich was ganz Neues an. Oder vielmehr, er sieht das, was viele andere Menschen auch sehen, eine Perle. Doch er, weil er besser schauen und sehen gelernt hat, erkennt darin einen großartigen Wert, was die anderen eben nicht erkannt haben. Um dieses Suchen geht es. Denn unsere alltäglichen Gewohnheiten der Wahrnehmung hindern uns manchmal vor tiefer gehender Erkenntnis. Deshalb braucht es eben eine neue Anstrengung des Sehens. Das wird in die heutige Welt hineingesagt, die in Gefahr ist, an der Oberfläche zu verbleiben. Wir sammeln viele Informationen, ohne daraus Wissen zu erlangen. Wir nehmen so vieles zur Kenntnis, ohne Erkenntnis zu gewinnen. Wir sammeln Daten in Unmengen und schaffen es doch nicht, diese Daten zusammenzufügen in eine Geschichte, die sinnvoll und schön ist. Wir fahren in die ganze Welt hinaus, ohne Erfahrungen zu machen. Wir sammeln Follower und Friends in hoher Zahl, ohne dabei Menschen zu begegnen. Und selbst im religiösen Bereich lesen wir die Heiligen Schriften oder hören sie, wie hier in der Eucharistiefeier, und denken dabei vielleicht, kenne ich schon, habe ich schon gehört, und sind dabei nicht offen. Und erkenne nicht, Durch dieses Wort will Gott selbst jetzt zu mir sprechen. Etwas, was ich noch nie so gehört und erfahren habe. Mehr noch, durch dieses Wort will Gott mir selbst begegnen. Deshalb hat Jesus recht. Mit dem Himmelreich ist es wie mit einem Mann, der eine schöne Perle sieht. Mit dem Himmelreich ist es wie mit einem Mann, der ein Stück Madeleine in den Lindenblütentee taucht und plötzlich mit seiner eigenen Kindheit verbunden ist. Mit dem Himmelreich ist es wie mit einem Menschen, der einen Text aus der Heiligen Schrift hört und sich plötzlich mit Gott intensivst verbunden weiß und im Gespräch ist mit ihm. Denn es stimmt, die Gewohnheiten der alltäglichen Wahrnehmung hindern uns manchmal vor vertieftem Erkennen. Deshalb braucht es die Anstrengung eines tieferen Sehens. Amen. So wollen wir miteinander unseren Glauben bekennen. Ich glaube an Gott, den Vater, den Allmächtigen, den Schöpfer des Himmels und der Erde, und an Jesus Christus, seinen eingeborenen Sohn und seinen Herrn, empfangen durch den Heiligen Geist, geboren von der Jungfrau Maria, gelitten unter Pontius Pilatus, gekreuzigt, gestorben und begraben, hinabgestiegen in das Reich des Todes, am dritten Tage auferstanden von den Toten, aufgefahren in den Himmel. Er sitzt zu Rechten Gottes, des allmächtigen Vaters, von dort wieder kommen, zu richten die Lebenden und die Toten. Ich glaube an den Heiligen Geist, die heilige katholische Kirche, Gemeinschaft der Heiligen, Vergebung der Sünden, Auferstehung der Toten und das ewige Leben. Lasst uns zu Gott, unserem Vater, beten. Er schenkt uns ein hörendes Herz und lädt uns ein, den wahren Schatz seines Reiches zu suchen. Voll Vertrauen bringen wir unsere Bitten vor ihn.
1: Wir beten für alle Menschen, die in diesen Tagen von Leid und Angst betroffen sind, für die Opfer und Angehörigen des gestrigen Anschlags in Berlin und für alle, die vor den verheerenden Bränden in Spanien und Frankreich fliehen müssen. Schenke ihnen Schutz, Hoffnung und Menschen, die ihnen beistehen. Wir beten für alle Menschen, die krank sind und sich einsam und vergessen fühlen. Schenke ihnen Kraft für jeden neuen Tag, Menschen, die ihnen zur Seite stehen und die Gewissheit, dass du sie niemals allein lässt. Wir beten für Familien, in denen Streit, Enttäuschung oder Trennung das Zusammenleben belasten. Und wir beten besonders für die Kinder, die darunter leiden. Schenke Versöhnung, Geduld und Hoffnung, wo Beziehungen zerbrochen sind. Wir beten für unsere Verstorbenen. Besonders beten wir in diesem Gottesdienst für die Verstorbenen der Familien Scher, Isop, Lesjak sowie Monika Jäger-Bombig. Nimm sie und alle, die uns vorausgegangen sind, auf in deine Liebe und schenke ihnen das ewige Leben. Wir bitten dich, erhöre uns.
0: Guter Vater, du kennst die Sehnsucht unseres Herzens und weißt, was wir zum Leben brauchen. Höre unsere Bitten und schenke uns die Gnade, das Reich deines Sohnes als unseren größten Schatz zu erkennen. Darum bitten wir durch Christus, unseren Herrn.
2: Amen.

0: Lasset uns beten. Gütiger Gott, nimm die Gaben an, die wir von deiner Güte empfangen haben. Lass deine Kraft in ihnen wirken, damit sie uns in diesem Leben heiligen und zu den ewigen Freuden führen. Darum bitten wir durch Christus, unseren Herrn.
1: Amen.
0: Der Herr sei mit euch.
1: Und mit deinem Geist.
0: Erhebet die Herzen.
1: Wir haben's.
0: Lasset uns danken dem Herrn, unserem Gott.
1: Das ist würdig und recht.
0: In Wahrheit ist es würdig und recht, dir, Herr, heiliger Vater, allmächtiger, ewiger Gott, immer und überall zu danken durch unseren Herrn Jesus Christus. Denn er hat Großes an uns getan. Durch seinen Tod und seine Auferstehung hat er uns von der Sünde und von der Knechtschaft des Todes befreit und zur Herrlichkeit des neuen Lebens berufen. In ihm sind wir ein auserwähltes Geschlecht, dein heiliges Volk, dein königliches Priestertum. So verkünden wir die Werke deiner Macht, denn du hast uns aus der Finsternis in dein wunderbares Licht gerufen. Darum singen wir mit den Engeln und Erzengeln, den Thronen und Mächten und mit all den Scharen des himmlischen Heeres den Hochgesang von deiner göttlichen Herrlichkeit.

Ja, du bist heilig, großer Gott. Du bist der Quell aller Heiligkeit. Darum kommen wir vor dein Angesicht und feiern in Gemeinschaft mit der ganzen Kirche den ersten Tag der Woche als den Tag, an dem Christus von den Toten erstanden ist. Durch ihn, den du zu deiner Rechten erhöht hast, bitten wir dich. Sende deinen Geist auf diese Gaben herab und heilige sie, damit sie uns werden Leib und Blut deines Sohnes, unseres Herrn Jesus Christus. Denn am Abend, an dem er ausgeliefert wurde und sich aus freiem Willen dem Leiden unterwarf, nahm er das Brot und sagte Dank, brach es, reichte es seinen Jüngern und sprach, nehmet und esset alle davon. Das ist mein Leib, der für euch hingegeben wird.

0: Ebenso nahm er nach dem Mahl den Kelch, dankte wiederum, reichte ihn seinen Jüngern und sprach: Nehmet und trinket alle daraus. Das ist der Kelch des neuen und ewigen Bundes. Mein Blut, das für euch und für alle vergossen wird, zur Vergebung der Sünden. Tut dies zu meinem Gedächtnis.
1: Geheimnis des Glaubens.
2: Dein Tod,
0: darum, gütiger Vater, feiern wir das Gedächtnis des Todes und der Auferstehung deines Sohnes und bringe dir so das Brot des Lebens und den Kelch des Heiles dar. Wir danken dir, dass du uns berufen hast, vor dir zu stehen und dir zu dienen. Wir bitten dich, schenke uns Anteil an Christi Leib und Blut und lass uns eins werden durch den Heiligen Geist. Gedenke deiner Kirche auf der ganzen Erde und vollende dein Volk in der Liebe, vereint mit unserem Papst Leo, unserem Bischof Josef und allen Bischöfen, unseren Priestern und Diakonen und mit allen, die zum Dienst in der Kirche bestellt sind. Gedenke unserer Schwestern und Brüder, die entschlafen sind in der Hoffnung, dass sie auferstehen. In besonderer Weise beten wir heute für die Verstorbenen der Familie Scherr, der Familie Isop, der Familie Lesjak und Monika Jäger-Bombig. Nimm sie und alle, die in deiner Gnade aus dieser Welt geschieden sind, in dein Reich auf, wo sie dich schauen von Angesicht zu Angesicht. Vater, erbarme dich über uns alle, damit uns das ewige Leben zuteil wird, in Gemeinschaft mit der seligen Jungfrau und Gottesmutter Maria, mit deinen Aposteln und mit allen, die bei dir Gnade gefunden haben von Anbeginn der Welt, dass wir dich loben und preisen durch deinen Sohn, Jesus Christus. Durch ihn und mit ihm und in ihm ist dir Gott, allmächtiger Vater, in der Einheit des Heiligen Geistes, alle Herrlichkeit und Ehre, jetzt und in Ewigkeit.
3: Amen.
0: Wir haben den einen Geist empfangen, der uns zu Kindern Gottes macht. In diesem Geist können wir auch miteinander beten. Vater, unser im Himmel, geheiligt werde dein Name, dein Reich komme, dein Wille geschehe, wie im Himmel, so auf Erde. Unser tägliches Brot gib uns heute und vergib uns unsere Schuld, wie auch wir vergeben unseren Schuldigen. Und führe uns nicht in Versuchung, sondern erlöse uns von dem Bösen. Erlöse uns, Herr allmächtiger Vater, von allem Bösen und gib Frieden in unseren Tagen. Komm uns zu Hilfe mit deinem Erbarmen und bewahre uns vor Verwirrung und Sünde, damit wir voll Zuversicht das Kommen unseres Erlösers, Jesus Christus, erwarten.
2: Denn dein ist das Reich, die Kraft und die Herrlichkeit in Ewigkeit. Amen.
0: Herr Jesus Christus, wir bitten dich, schau nicht auf unsere Sünde, blicke auf den Glauben deiner Kirche und schenke ihr nach deinem Willen Einheit und Frieden. Der Friede des Herrn sei allezeit mit euch.
2: Und mit deinem Geist.
1: Gebt einander ein Zeichen des Friedens und der Versöhnung.
4: Friede sei mit uns.
0: Lamm Gottes, du nimmst hinweg die Sünde der Welt. Erbarme dich um uns, Herr. Lamm Gottes, Lamm Gottes, seht und erkennt in die Gestalten von Brot und Wein Christus, den Auferstandenen, das Lamm Gottes, das hinwegnimmt die Sünde der Welt. Herr, ich bin nicht würdig, dass du mein Geist und mein Herr. Aber schaffe ich in deinem Wort, so wird meine Seele sein.

0: Lasset uns beten. Herr, unser Gott, wir haben das Gedächtnis des Leidens Christi gefeiert und das heilige Sakrament empfangen. Was uns dein Sohn in unergründlicher Liebe geschenkt hat, das werde uns nicht zum Gericht, sondern bringe uns das ewige Heil. Darum bitten wir durch Christus, unseren Herrn.
1: Amen.
0: Am Ende des Gottesdienstes darf ich herzlich Dank sagen für die so kräftige und so schöne und ermutigende Mitfeier hier in der Domkirche in Klagenfurt, wie auch Danke darf ich sagen all jenen, die von zu Hause aus oder unterwegs mitgefeiert haben. Und ich darf Ihnen eine schöne neue Woche wünschen, die geführt ist vom Segen Gottes. Der Herr sei mit euch
2: und mit deinem Geist.
0: Und es segne und behüte euch, der in seiner Liebe allmächtige Gott, der Vater und der Sohn und der Heilige Geist.
2: Amen.
3: Geht hin in Frieden.
2: Dank sei Gott.

0: Musikalisch mitgestaltet wurde der Gottesdienst von Solistinnen und Solisten, Chor und Orchester der Dommusik Klagenfurt unter der Leitung von Domkapellmeister Thomas Wasserfaller. An der Marienorgel und zum Schluss an der Mattisorgel hörten sie Domorganist Klaus Kuchling. Tontechnik Viktor Pelepczuk, Andreas Koren und Tonmeister Michael Bleiweiß. Leitung der Übertragung Alexandra Braster. Das Team der Dompfarre St. Peter und Paul ist von 11.15 Uhr bis 12.30 Uhr telefonisch für Sie erreichbar unter der kostenfreien Telefonnummer 0800 122 60. Ich wiederhole 0800 122 60. Im Namen des gesamten Übertragungsteams wünsche ich Ihnen einen gesegneten Sonntag und viele Augenblicke, in denen Sie ganz im Sinne des heutigen Evangeliums die Schätze entdecken, die Ihrem Leben Tiefe und Hoffnung schenken.
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2: Im Studio ist Felix Schneider-Storm. In Spanien und in Frankreich wüten weiterhin verheerende Waldbrände. Im französischen Bordeaux mussten mittlerweile mehr als 200.000 Menschen in Sicherheit gebracht werden. Die Behörden sprechen von einem beispiellosen Ausmaß der Zerstörung durch die Brände. Präsident Macron kündigt an, dass alle zivilen und militärischen Mittel mobilisiert würden, um das Feuer zu bekämpfen. Teresa Kulowitsch.
3: 30 große Feuer wüten aktuell gleichzeitig im Südwesten Frankreichs. Von Feuerwehrleuten über das Militär bis hin zu den Landwirten in der Region. Alle versuchen, die Flammen gemeinsam zu bekämpfen. Allerdings nur mit mäßigem Erfolg. Die Lage sei nicht unter Kontrolle, wie dieser Feuerwehrmann in Gironde sagt. Das Feuer könne de facto nicht eingedämmt werden. Anhaltender Wind treibt die Ausbreitung der Flammen rasant voran. In der Nacht wurden weitere 55.000 Menschen in Gironde evakuiert. Insgesamt waren es in den letzten Tagen über 200.000. Sie sind in großen Lagerhallen untergebracht, die als Notquartiere herhalten. Aktuell bewegen sich die Flammen auf die Stadt Bordeaux zu. Vom Stadtrand sind bereits Tausende evakuiert worden.
2: Auch Deutschlands Bundespräsident Frank-Walter Steinmeier ist erschüttert über den mutmaßlichen islamistischen Anschlag beim Berliner Christopher Street Day. Die Tat sei ein Angriff auf die offene Gesellschaft, so Steinmeier. Mindestens eine Frau ist dabei gestorben, 16 weitere Menschen wurden verletzt, 3 lebensgefährlich. Der oder die Täter sind weiter auf der Flucht. Der Einsatz einer automatisierten Gesichtserkennung bei einer Klimademo in Wien war rechtswidrig. Das hat die österreichische Datenschutzbehörde jetzt festgestellt. Im März 2023 sind in Wien mehrere Aktivisten von der Polizei angehalten worden. Als sie sich nicht ausweisen wollten, haben Beamte sie fotografiert und später mit einer Gesichtserkennungssoftware identifiziert. Dafür hat es laut der Datenschutzbehörde keine Rechtsgrundlage gegeben. Die Datenschutzorganisation Epicenter Works, die Untersuchung angeregt hatte, fordert jetzt klarere Gesetze. Zum Sport. Tennisjungster Lilly Tagger setzt ihren Erfolgslauf fort. Beim WTA-Turnier in Prag hat die 18-Jährige im Halbfinale gegen die Nummer 2 des Turniers gewonnen und steht heute im Finale. Christoph Ott.
4: Etwas mehr als ein halbes Jahr nach ihrem ersten WTA-Finale könnte Tagger heute mit dem Turniersieg in Prag den nächsten Meilenstein in ihrer noch jungen Karriere erreichen. Im Finale trifft die Osttirolerin auf die Weltranglisten 54. Daria Snigur aus der Ukraine und sieht nach dem fast dreistündigen Semifinalerfolg gestern über die Wimbledon-Siegerin von 2024 Krejcikova immer noch Potenzial nach oben.
5: Natürlich will man immer besser spielen oder immer was besser machen, aber ich glaube, bis jetzt kann ich sehr stolz auf mich sein und eben das Ziel ist natürlich immer weiterzumachen und dann schauen wir mal, wo man hinkommen.
4: Eines ist schon jetzt fix, Tagger verbessert sich durch den Finaleinzug in der Weltrangliste auf jeden Fall von Platz 74 auf Platz 52. Mit einem möglichen Titel würde es sogar in die Top 50 der Welt gehen.
2: Das waren die Nachrichten mit Felix Schneider-Storm. Zum Wetter.
6: Einige Wolken und einzelne Schauer gibt es aktuell von Vorarlberg bis nach Oberösterreich. Im Lauf des Tages breiten sich die Schauer auf den Großteil des Berglandes aus. Auch Gewitter kommen dazu und mitunter kann es stark regnen. Nur einzelne erreichen den Süden und den Osten. Hier scheint zumindest zeitweise die Sonne. Das Ganze bei Höchsttemperaturen zwischen 22 und etwa 33 Grad. Morgen am Montag windig und wechselhaft mit ein paar Schauern. Speziell in und um Niederösterreich auch Sturmböen möglich. Die Höchstwerte morgen 20 bis 31 Grad. So viel zum Wetter von Georg Brack.
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0: St. Paul an der Gail ist ein Haufendorf mit einer Pfarrkirche in spätgotischem Stil. Die erste urkundliche Erwähnung stammt aus dem Jahr 1392. Wie viele andere Kirchen Kärntens wurde auch dieses Gotteshaus 1478 von den Türken verwüstet. Der Hauptaltar aus dem Ende des 17. Jahrhunderts ist dem heiligen Apostel Paulus geweiht. Das Fresko an der Nordwand des Langhauses zeigt die Anbetung der Könige und als Fragment den Kindermord von Bethlehem.
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2: Willkommen zum Mittagsjournal, das sind unsere Themen. Großfahndung nach Anschlag auf Christopher Street Day in Berlin. Die ÖVP will die private Aktienvorsorge fördern. Im Journalstudio begrüßt sie Konstantin Hahn. Nach dem Anschlag auf den Christopher Street Day in Berlin ist der Fahrer weiter auf der Flucht. Die Polizei fahndet nun nach dem mutmaßlichen Islamisten, bisher ohne Ergebnis. Aus Berlin Andreas Pfeiffer.
3: Ein Großeinsatz der Polizei ist in Berlin und rund um die Stadt im Gange. 2200 Einsatzkräfte fahnden nach Abdul B. und bitten mit einem veröffentlichten Fahndungsfoto auch die Bevölkerung um Mithilfe. Kriminaltechnische Untersuchungen und die Ausforschung des familiären Umfeldes des mutmaßlichen Täters, dem Sympathien für die Terrormiliz Islamischer Staat nachgesagt werden, sollten den Einsatz unterstützen. Bürgermeister Kai Wegner lobt die reibungslose Evakuierung des Partygeländes.
4: Und jetzt geht es darum, sicherlich die Lage zu analysieren, wie das passieren konnte, wo es vielleicht Schwachstellen gab im Sicherheitskonzept. Klar, ich sehe sie derzeit nicht. Aber das Wichtigste ist, dass wir jetzt den Täter oder die Täterinnen ermitteln.
3: Am Nachmittag werden Bundeskanzler Friedrich Merz und Innenminister Alexander Dobrindt am Tatort erwartet.
2: Rumänien hat erneut eine russische Drohne über seinem Luftraum abgeschossen. Das teilt der rumänische Staatspräsident Dan mit. Es ist die dritte abgeschossene Drohne innerhalb von 3 Tagen. Der Staatschef kündigt nun an, dass der russische Botschafter ins Außenministerium zitiert werde, um ihm eine Protestnote zu überreichen. Die ÖVP möchte für Aktienbesitz wieder eine Behaltefrist einführen. Das heißt, Gewinne aus Aktienbesitz sollen nach einer gewissen Zeit steuerfrei sein. Diese Behaltefrist soll vor allem die private Altersvorsorge erleichtern. Die Neos unterstützen den Plan. Die SPÖ hingegen hält von dem Modell nichts und spricht von einem Steuerzuckerl für Reiche. Andreas Meyer-Bohusch berichtet.
5: Der Wunsch, sich die oft karge Pension etwas aufzubessern, ist verständlich. Allein der Weg über den Kapitalmarkt sei der falsche, warnen Experten. Aktiengewinne passten nicht in eine verlässliche Altersvorsorge, warnt der Ökonom Thomas Url vom Wirtschaftsforschungsinstitut.
6: Ich denke, förderwürdig sind Produkte, die eine Rente auszahlen am Ende der Laufzeit. Und das ist auch das, was für die Altersvorsorge wichtig ist. Alles andere sind Kapitalmarktbelebungsmaßnahmen.
5: Die ÖVP bleibt dabei. Jeder dritte Österreicher habe bereits Aktien. Das seien keinesfalls nur reiche Menschen. Und wer lang genug mit Aktien spart, soll dafür nach einer klaren Behaltefrist den Gewinn steuerfrei erhalten. Die SPÖ sieht das ganz anders. Nur einige wenige hätten diesen Vorteil.

0: und dem Rest der Steuerzahler kostet die Befreiung sehr viel Geld.
1: Die erste Runde im ÖFB-Cup wird heute mit 5 Spielen abgeschlossen. Die großen Überraschungen sind bisher ausgeblieben. Die Wiener Großclubs Austria und Rapid haben in ihrer Clubgeschichte aber schon einige Cup-Pleiten erlebt, die man heute lieber ausblenden will. Daniel Kulowitz.
2: Für Rapid beginnt das Abenteuer ÖFB Cup mit einer 18-minütigen Busfahrt in den 10. Bezirk zum Regionalliga-Aufsteiger SV Wienerberg. Abwehrspieler Jakob Schöller und seine Rapidler dürfen sich da keinen Ausrutscher leisten.
3: Wir dürfen den Gegner nicht unterschätzen, das ist ganz klar. Erste Runde Cup ist immer alles möglich oder generell im Cup ist alles möglich.
2: Wienerberg gegen Rapid um 20.30 Uhr auch live in ORF Sport Plus zu sehen. Schon davor ab 18 Uhr in ORF 1 das Wiener Derby Sportclub gegen Austria Wien. Die Austria im Vorjahr mit einem Erstrunden-Out gegen Voitsberg und heuer verändert das Mannschaftsbild, sagt Kapitän Manfred Fischer.
4: Ich glaube, dass die Mischung heuer ganz gut passt zwischen Jung und Alt. Mit dem, was wir jetzt da haben, mit dem probieren wir so gut wie möglich wieder zu arbeiten.
2: Mit Hartberg ist heute noch ein weiterer Bundesligist im Einsatz, zu Gast in Imst in Tirol. Zweitligist Admira muss ins Burgenland zu Leiter Brodersdorf.
1: Das war das Mittagsjournal mit Konstantin Hahn.
5: Eigentlich ist es ja der perfekte Sonntag zum Haushalt machen oder einfach mal nichts tun. Es bleibt unbeständig, immer wieder ziehen Schauer und einzelne Gewitter durch bei bis zu 25 Grad. Auch morgen bleibt es noch wechselhaft mit Sonne, Wolken und Regen. Ab Dienstag ist dann wieder Besserung in Sicht. Sie sind sicher unterwegs mit Radio Vorarlberg um kurz nach 12 und auf den Straßen läuft's. Sie kommen überall in unter 10 Minuten Zeitverlust durch. Falls Sie aber doch Infos haben, rufen Sie gerne an 0800 20 4000.
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5: Ja, Mahlzeit. Heute ist ja so ein klassischer Sonntag, wie ich immer sage. Also wenn ich heute nicht im Studio wäre, dann würden Sie mir wahrscheinlich genau an einem Fleck finden. Und das ist natürlich die Couch. Egal, ob Sie gerade unterwegs sind oder es sich daheim gemütlich gemacht haben, um die Musik kümmern wir uns.

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0: Schönen Sonntag. Es ist 12.30 Uhr, Zeit, Sie auf den neuesten Stand zu bringen. Hier sind die Radio Vorarlberg Mittagsnachrichten.
1: Nach einem Polizeieinsatz in Bregenz gestern sind viele Fragen noch offen. Nach mindestens einem Schuss der Kobra liegt ein Mann im Spital. Jetzt wird auch gegen den Beamten ermittelt. Und wer Zigarettenstummel auf Spielplätzen wegwirft, muss künftig mit hohen Strafen rechnen. Mein Name ist Emanuel Bruger. Schön, dass Sie mit dabei sind. Auch einen Tag nach dem Kobra-Einsatz in Bregenz gestern Mittag sind viele Fragen noch offen. Die Polizei war gestern ja ausgerückt, nachdem ein 24-jähriger Mann seine Mutter bedroht haben soll. Während des Einsatzes kam es zu einem Schusswaffengebrauch der Kobra. Der junge Mann wurde verletzt und liegt derzeit im Spital. Inzwischen liegen mehr Infos über den Hergang vor. Martina Fendt, wie lief das gestern genau ab?
2: Ja, die Polizei ist gestern gegen Mittag zu einer Adresse in einer nobleren Wohngegend in Bregenz gerufen worden. Ein 24-Jähriger hatte dort seine Mutter bedroht, möglicherweise in einem psychischen Ausnahmezustand. Dabei war auch ein Messer im Spiel. Das schreibt zumindest die Austria-Presseagentur mit Verweis auf Infos der Staatsanwaltschaft Feldkirch. Als der 24-Jährige dann auch einen Kobra-Beamten mit einem Messer bedroht haben soll, kam es zur Abgabe von mindestens einem Schuss auf den 24-Jährigen.
1: Der junge Mann sei ja jetzt in stabilem Zustand, liegt aber noch im Spital. Wie geht es in der Sache jetzt weiter?
2: Nun wird geprüft, ob diese Schusswaffenabgabe auch gerechtfertigt war. Da stellt sich die Frage, ob wirklich eine Notwehrsituation bzw. eine Nothilfesituation vorlag oder eben nicht. Diese Erhebungen werden von der sogenannten Ermittlungs- und Beschwerdestelle Misshandlungsvorwürfe in Wien durchgeführt. Von der Polizei selbst gab es heute trotz mehrfacher ORF-Nachfrage keine Infos. Es wurde weder gesagt, wie oft geschossen wurde, noch wohin genau geschossen wurde. Man hat auf die Erhebungen der Wiener Behörde verwiesen. Erst morgen, also am Montag, soll es dazu neue Infos geben.
1: Eine letzte Frage noch. Der junge Mann soll sich ja in einem psychischen Ausnahmezustand befunden haben. Weiß man dazu denn mehr?
2: Auch das wird jetzt geprüft. Ein Gutachten durch einen psychiatrischen Sachverständigen klärt das ab. Im Raum steht ja eine schwerwiegende psychische Störung. Wenn diese wirklich vorliegt, wäre das ein Schuldausschließungsgrund. Der 24-jährige Mann wäre dann also als zurechnungsunfähig einzustufen.
1: Danke, Martina Fendt. Und sobald es weitere Infos gibt, erfahren Sie das natürlich sofort hier in Radio Vorarlberg. Bei einem Unfall auf der A14 sind heute früh 5 Menschen verletzt worden. Eine Familie mit 2 Kindern war auf dem Weg Richtung Deutschland, als ein Auto in das Heck ihres Wagens krachte. Dadurch ist das Auto der Familie ins Schleudern geraten. Die 4-köpfige Familie sowie der Unfallverursacher sind ins Spital gebracht worden. Bei ihm hat die Polizei außerdem eine Fahruntauglichkeit infolge von THC-Konsum festgestellt. Ihm ist der Führerschein an Ort und Stelle abgenommen worden. Wer öfter einen Spielplatz besucht, der kennt sie leider gut, die Zigarettenstummel. Auf Schaukeln oder Klettergerüsten sind sie immer wieder zu finden. Genau dagegen will die Bundespolitik nun aber vorgehen. Ab dem 20. August gilt ein bundesweites Wegwerfverbot von Zigarettenstummeln auf Spielplätzen. Ganz neu ist so ein Verbot aber nicht. In Vorarlberg gibt es das schon und schon jetzt drohen Strafen. Birgit Entner-Gerhold mit Details.
3: Seit 6 Jahren gibt es in Hohenems schon ein striktes Rauchverbot auf öffentlichen Spielplätzen. Und das hat sich aus Sicht der Stadt bewährt. Die Stadtpolizei führe immer wieder Kontrollen durch. Man setze aber vor allem auf Aufklärung und Eigenverantwortung, sagt der Hohenemser Bürgermeister Dieter Ecker von der FPÖ. In Hart gilt auf Spielplätzen seit 4 Jahren ein Rauch- und Alkoholverbot. Bürgermeister Martin Staudinger von der SPÖ zieht eine positive Bilanz.
4: Es hat tatsächlich nur sehr wenige Anlassfälle gegeben, zum Beispiel Jugendliche, die in den Abendstunden aus Spielplätzen waren.
3: Der Fokus liege hier aber ganz klar auf Aufklärung und nicht auf Bestrafung, sagt Staudinger. Da man in Hart auf Spielplätzen weder rauchen noch Alkohol trinken darf, sei man strikter als das, was bundesweit komme. Da geht es nur um das Wegwerfen von Zigaretten. Allerdings, die Strafen werden mit bis zu 2.000 Euro deutlich höher sein. Wer in Hohenems auf einem Spielplatz raucht, muss aktuell zum Beispiel mit einer Strafe von bis zu 1.000 Euro rechnen. Jede Maßnahme, die zu mehr Rücksicht führe, sei sinnvoll, sagt Bürgermeister Dieter Ecker. Aber da sei weniger die Strafhöhe ausschlaggebend, sondern wie die Verbote kontrolliert werden. Im Fall des bundesweiten Wegwerfverbots bräuchte es dann deutlich mehr Personal, sagt Ecker. Das gehe sich derzeit aber nicht aus.
1: Immer mehr Hausdächer in Vorarlberg produzieren Strom, gerade jetzt im Sommer natürlich besonders viel. Doch Sommerzeit ist auch Gewitterzeit. Und dabei hält sich ein Mythos hartnäckig, nämlich dass Photovoltaikanlagen Blitze anziehen. Das stimmt zwar nicht, kommt es aber tatsächlich zu einem Blitzeinschlag, kann das teure Folgen haben. Bruno Schratzer mit Einzelheiten.
5: Extreme Überspannungen durch einen Blitzeinschlag können nicht nur ganze Module und Speicher zerstören, sondern auch gefährliche Kabelbrände auslösen. Blitzschutzexperte Benjamin Prock rät daher, Anlagen fachgerecht errichten zu lassen.
6: Wenn der Elektriker vernünftig gearbeitet hat, dann sollte möglichst wenig kaputt gehen, bis gar nichts, und sonst kann alles kaputt sein.
5: Ein Blitzschutz ist daher unbedingt notwendig. Damit es keine bösen Überraschungen gibt, muss eine PV-Anlage auch entsprechend versichert sein. Denn die sind nicht automatisch gedeckt.
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0: Heute ist ein super Couch-Tag. Die genauen Wetteraussichten hat Susi Lentner von der Geosphere Austria. Mahlzeit.
7: Schönen Sonntagmittag. Ja, summa summarum ist es ein nasser und nicht allzu warmer Tag heute, auch wenn nachmittags über dem Bodenseeraum oder über dem Rheintal etwas die Sonne herauskommt. Mehr als 20 bis 24 Grad gehen sich heute nicht mehr aus. Zudem muss man immer wieder mit Regenschauern rechnen. Kommende Nacht hören die Schauer dann vorübergehend auf. Es bleibt weitgehend trocken. Aber auch morgen Montag bleibt noch leicht unbeständig mit maximal 26 Grad. Ab Dienstag geht es dann wieder in Richtung Hochsommer. Die weiteren Tage der Woche verlaufen dann sehr sonnig und auch sehr heiß.
0: Danke, Susi. Sie sind sicher unterwegs mit Radio Vorarlberg um 12.35 Uhr und auf den Straßen kommen Sie derzeit überall in unter 10 Minuten Zeitverlust durch. Falls Ihnen aber doch was auffällt, rufen Sie gerne an 0800 20 4000.
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0: Konstantin Hahn. Die Waldbrände in Spanien und Frankreich sind weiter außer Kontrolle. In der Region um Bordeaux haben sich die Flammen weiter ausgebreitet. Insgesamt sind allein im Südwesten Frankreichs rund 250.000 Menschen auf der Flucht. Mehr von Alexander Kofler.
1: Im dichten Rauch kämpfen die Feuerwehrleute Tag und Nacht gegen die teils meterhohen Flammen. Trotzdem gelingt es nicht, die Waldbrände unter Kontrolle zu bringen, so Feuerwehrmann Arnaud de Grange. Es ist so furchtbar. Die Flammen sind zwar noch weit weg, aber laut Prognose wird der Wind im Lauf des Tages stärker und deshalb wird sich der Brand weiter ausbreiten. Vororte von Bordeaux werden bereits evakuiert. In der Messehalle der Stadt sind Feldbetten aufgebaut. Eine riesige Notunterkunft für Menschen und ihre Haustiere. Wir haben nur das Notwendigste mitnehmen können, erzählt dieser Mann. Auch in Spanien wüten die Waldbrände weiter. In der Nähe von Valencia gibt es bereits ein Todesopfer zu beklagen.
0: Die italienische Regierung drängt auf eine Regelung, die den Verkauf eingefrorener russischer Vermögenswerte ermöglichen soll. Das Thema sei bereits bei der EU-Kommission und im EU-Rat angesprochen worden, berichten italienische Medien. Hintergrund sind die hohen Kosten für die Verwaltung der beschlagnahmten Vermögenswerte seit Beginn des russischen Angriffskriegs gegen die Ukraine. Betrügerische Handwerker verursachen jedes Jahr Schäden in Millionenhöhe. Das zeigt eine aktuelle Studie des Kuratoriums für Verkehrssicherheit. Besonders häufig seien dubiose Notdienste, mangelhafte Arbeiten und Haustürbetrug, warnt das Kuratorium für Verkehrssicherheit. Letztes Jahr seien bis zu 200 Fälle von Haustürbetrug angezeigt worden, so das Bundeskriminalamt. Die Salzburger Festspiele sind heute offiziell eröffnet worden. Die Festrede hat heuer die belarussische Musikerin und Oppositionelle Maria Kolesnikova gehalten. Sie ist nach 5 Jahren politisch motivierter Haft erst im Dezember wieder freigekommen. Sebastian Fleischer berichtet.
2: 226 Tage sei sie nun wieder in Freiheit und habe die einfachsten Dinge zu schätzen gelernt, so Maria Kolesnikova, die im Gefängnis auch Isolationshaft über sich ergehen lassen musste.
3: Ich bin vor allem Musikerin. Vielleicht war genau das mein größtes Glück. Denn dort, wo Worte verstummten, blieb mir die Musik.
2: Musik könne auch die Gesellschaft lehren, aufeinander zu hören, so die studierte Flötistin weiter und
3: Zuhören ist Verantwortung. Genau dort beginnt Demokratie.
2: Die Demokratie in Europa zu verteidigen, forderte auch Bundespräsident Alexander Van der Bellen.
4: Handeln wir, packen wir es an. Wie hat unser Vizekanzler gerade gesagt, mit kühlem Kopf und warmem Herzen. Für unsere Heimat.
2: Ehe er die 106. Salzburger Festspiele offiziell eröffnete.
0: Das waren die Nachrichten mit Konstantin Hahn.
5: Moll, ich finde es eigentlich der perfekte Couchtag, aber eigentlich auch zum Sportler nicht schlecht. Es bleibt unbeständig, immer wieder ziehen Schauer durch und es ist nicht allzu heiß. Auch morgen bleibt es noch wechselhaft mit Sonne, Wolken, Regen und maximal 26 Grad. Ab Dienstag ist dann wieder Besserung in Sicht. Sie sind sicher unterwegs mit Radio Vorarlberg um kurz nach 1 und auf den Straßen läuft's. Es sind uns keine Störungen gemeldet worden. Sollten Sie aber doch Infos haben, rufen Sie gerne an 0800 20 4000.
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5: Ich hoffe, Sie können den Sonntag noch ein bisschen auskosten. Schönes Wochenende.

Unsere Euroscheine stehen vor einem Makeover. Und das Coole, wir dürfen mitentscheiden, wie sie künftig aussehen. Vielleicht haben Sie es ja mitbekommen diese Woche. Die Europäische Zentralbank hat 10 Designvorschläge vorgestellt mit Persönlichkeiten, Institutionen, Flüssen oder Vögeln aus Europa. Und ich muss wirklich sagen, ich finde die Vögel so richtig nett, so schön bunt. Und was mich dazu wirklich noch überrascht hat, die Brücken und Gebäude auf unseren jetzigen Euroscheinen, die gibt es in Wirklichkeit gar nicht. Die wurden extra erfunden. Crazy, oder? Bis zum 21. September können Sie übrigens abstimmen auf der Webseite der EZB für Ihren Favoriten.

0: Schönen Sonntag. Heute ist ein super Tag für den Haushalt oder einfach nur zum Chillen. Es bleibt heute unbeständig, immer wieder ziehen Schauer durch und es ist auch nicht allzu heiß. Auch morgen bleibt es noch wechselhaft mit Sonne, Wolkenregen und maximal 26 Grad. Ab Dienstag ist dann wieder Besserung in Sicht. Sie sind sicher unterwegs mit Radio Vorarlberg um 13:30 und auf den Straßen ist alles ruhig, es läuft. Falls Ihnen aber doch was auffällt, rufen Sie gerne an 0800 20 4000.
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1: Im Nachrichtenstudio ist Konstantin Hahn. Ein Jahr nach dem umstrittenen Einsatz am Perschmannhof in Kärnten hat das Innenministerium einen Erlass zum Verhalten bei Einsätzen auf Gedenkstätten vorgelegt. Nach einer umfassenden Analyse des Einsatzes wurden außerdem den Führungskräften Verfehlungen vorgeworfen.

0: Ralten Oschil.
1: Da steht zum Beispiel drinnen, dass es unbedingt notwendig ist, bereits vorher Kontakt mit den Veranstalter aufzunehmen, dass man beim Einschreiten deeskalierend wirkt und dass man zum Beispiel alles genau dokumentieren muss, um auch nachvollziehen zu können, was alles passiert ist.
0: Der Einsatz am Perschmannhof hatte viel Kritik ausgelöst, weil die Polizei wegen des Verdachts von Verwaltungsübertretungen in einem antifaschistischen Camp unter anderem mit Hubschrauber und Diensthunden eingeschritten war.
2: Die Waldbrände in Südeuropa nehmen immer größere Ausmaße an. Im Südwesten Frankreichs haben sich die Flammen weiter ausgebreitet und den Großraum Bordeaux erreicht. Nach Angaben der Behörden wurden allein im Südwesten Frankreichs mehr als 220.000 Menschen in Sicherheit gebracht. In Spanien mussten wegen der schweren Waldbrände knapp 75.000 Menschen in Sicherheit gebracht werden. Europaministerin Claudia Bauer hat eine Debatte über die Zahl der EU-Kommissare angestoßen. Sie frage sich, ob die hohe Zahl an Kommissaren mit all den Stäben und Dienststellen wirklich nötig sei, sagt Bauer im Interview mit der Deutschen Welt am Sonntag. Derzeit stellt jedes der 27 Mitgliedsländer einen EU-Kommissar oder eine Kommissarin. 27 EU-Länder bedeuten nicht automatisch, dass es auch 27 Kommissare samt Kabinetten, Stäben und Dienststellen geben müsse, so Bauer. In einer Stunde startet in Budapest der letzte Formel-1-Grand Prix vor der Sommerpause. Die Mercedes-Fahrer sind diesmal ausnahmsweise nur in der Außenseiterrolle, Daniel Kulowitz.
3: 10-mal in Folge war Mercedes auf der Pole Position. Jetzt crasht Lando Norris mit seinem McLaren diese Serie.
4: Yeah, very, very happy to be back on top, especially at a track where you certainly want to be on pole.
3: Die Mercedes haben vorerst nur das Nachsehen. George Russell beginnt als Sechster, WM-Leader Antonelli nur als Siebenter. Er wurde wegen zu hoher Geschwindigkeit unter gelber Flagge um 3 Startplätze zurückversetzt. Mercedes Motorsportchef Toto Wolff drückt daher mal McLaren die Daumen hinsichtlich Titelkampf.
5: Mir ist lieber der Norris, wenn er gewinnt, als einer der Ferraris. Also, wenn es nicht wir sein können.
3: Lando Norris kämpft gegen eine Serie. In den letzten 5 Jahren hat in Budapest nie der Mann auf der Pole Position gewonnen. Das spricht vielleicht für Ferrari. Leclerc startet als Zweiter, Lewis Hamilton aber nur als Fünfter. Er wurde strafversetzt wegen unnötiger Behinderung von Oscar Piastri in der letzten Qualifying-Runde.
2: Das waren die Nachrichten mit Konstantin Hahn.
6: Heute lässt die Sonne eher aus, es bleibt unbeständig, immer wieder ziehen Schauer durch und es ist nicht allzu heiß, ist aber auch mal fein. Auch morgen bleibt es wechselhaft mit Sonne, Wolken, Regen und maximal 26 Grad. Ab Dienstag ist dann wieder Besserung in Sicht. Wir werfen einen Blick auf die Straßen, das ist der Radio Vorarlberg Verkehrsservice um kurz nach 2. Und es ist alles ruhig, alles entspannt, Sie kommen ohne Probleme voran. Sollten Sie aber doch Infos haben, rufen Sie gerne an 0800 20 4000.
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6: Lehnen Sie sich zurück, genießen Sie Ihren Sonntag und um die Musik kümmere ich mich.

0: Ich höre sie fast bis Dornbirn, die Dünser. Dort herrscht nämlich Ausnahmezustand. Die Dünser Feuerwehr war gestern im Burgenland bei der Feuerwehr-Weltmeisterschaft. Und sie haben geliefert.
1: Ja, hallo Vorarlberg, da ist der Mario, der Gruppenkommandant von der Wettkampfgruppe Düns.
2: Der Lukas Bartlock, Bürgermeister der Gemeinde Düns.
3: Und der Österle Herbert, der Landesführerinspektor.
1: Wir haben das Land Vorarlberg vertreten dürfen. Es ist super gelaufen und haben es geschafft, auf den dritten Platz zu kommen.
2: Und bei uns waren Emotionen pur dabei. Das halbe Dorf ist eine Mord zur Unterstützung, eine Mord zur Gaudi und eine super Zeitung mitgeholt.
3: Ja, und der Landesführerwand ist stolz, dass aus Vorarlberg so eine gute Gruppe dabei ist, mit so einer Leistung. Und ganz wie vorne ist, wir sind alle happy.
1: Gut, von der Gruppe aus möchten wir Dankeschön sagen am ganzen Land für die unglaubliche Unterstützung, die wir gekriegt haben. Und wir hoffen, wir haben super abgeliefert für euch und wir sind stolz auf uns. Tschüss, Vorarlberg.
3: Ciao. Tschüss.

0: Schönen Sonntag. Was für ein feiner Couchtag heute. Es bleibt unbeständig, immer wieder ziehen Schauer durch und es ist nicht allzu heiß, das ist auch mal fein. Auch morgen bleibt es wechselhaft mit Sonne, Wolken, Regen und maximal 26 Grad. Ab Dienstag ist dann wieder Besserung in Sicht. Wir werfen einen Blick auf die Straßen. Das ist der Radio Vorarlberg Verkehrsservice um 2:30 und es ist alles ruhig auf den Straßen. Sie kommen ohne Probleme voran. Falls Ihnen aber doch was auffällt, rufen Sie gerne an 0800 20 4000.
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1: Im Nachrichtenstudio ist Konstantin Hahn. Das erste Mal seit mehr als zwei Wochen dürfte es in der Nacht keine gegenseitigen Angriffe zwischen dem Iran und den USA gegeben haben. Doch der Krieg zieht immer weitere Kreise, denn zuletzt soll die Ukraine einen iranischen Frachter angegriffen haben. Teresa Kulowitsch berichtet.
2: Als wäre der Krieg im Nahen Osten nicht schon komplex genug, kommt nun ein weiterer Akteur hinzu, die Ukraine. Das iranische Außenministerium spricht von einem Angriff auf einen Frachter im Kaspischen Meer. Eine Person sei dabei gestorben. Die Ukraine bestätigt Angriffe. Bei den getroffenen Schiffen handelt es sich laut der Ukraine um ein Kriegsschiff sowie einen Frachter, der zum Transport für Militärgüter zwischen Russland und dem Iran genutzt wurde. Der ukrainische Präsident Zelensky spricht außerdem davon, dass der Iran von Russland mit Satellitenbildern unterstützt wird, die dem Iran in weiterer Folge Angriffe in der Region ermöglichen. Russland und der Iran sind Verbündete.

0: islamistischen Terroranschlag ein. Auf eine derartige Motivation des Tatverdächtigen deute alles hin, sagt Dobrindt vor kurzem bei einer Pressekonferenz. Eine Frau ist bei dem Anschlag getötet worden. Außerdem gäbe es 29 Verletzte und Schwerstverletzte, so der deutsche Innenminister. Rund um den Nussensee im Bezirk Gmunden zwischen Bad Ischl und Strobl gilt ab sofort ein Platzverbot. Wie die Bezirkshauptmannschaft mitteilt, ist dort explosives Material gefunden worden, das vermutlich aus dem Zweiten Weltkrieg stammt. Der Entminungsdienst des Bundesheers ist bereits im Einsatz. Die Relikte wurden gestern Abend von Besuchern entdeckt und bei der Polizei gemeldet. Der Pegel des Sees ist wegen der anhaltenden Trockenheit so niedrig, dass die Kriegsrelikte zum Vorschein gekommen sind. Auch die Pegel der Donau gehen weiter zurück. Gestern hat der Pegel Kinstock in der Wachau mit 110 cm sogar einen historischen Tiefstand erreicht. Das hat auch besorgniserregende Auswirkungen auf die Fischbestände. Petra Ottitsch mit den Einzelheiten.
1: So tief ist der Donaupegel bei Kinstock noch nie gefallen. Für die Fische in der Donau ist das extreme Niederwasser eine große Bedrohung. In Ufernähe haben sich bis zu 30 Grad warme Tümpel gebildet. Hier haben die kleinen Brutfische keine Überlebenschance. Der Wachauer Fischereiaufseher Hermann Miedler sagt:
2: Ich befürchte, weil für die ganze nächste Woche wird Temperatur wieder bis zu 40 Grad angesagt, dass der Wasserstand noch tiefer runtergeht, die Temperatur des Wassers noch steigt und für die Fische immer dramatischer wird das Ganze. Und man kann nicht wirklich was tun dagegen.
1: Die ohnehin schon angespannte Lage dürfte sich also in den nächsten Tagen verschärfen.
0: Das waren die Nachrichten mit Konstantin Hahn.
3: Vereinzelt zeigt sich mittlerweile die Sonne, aber es bleibt trotzdem unbeständig. Immer wieder ziehen Schauer durch und es ist nicht allzu heiß, aber oh, mal fein. Auch morgen bleibt es wechselhaft mit Sonne, Wolken, Regen und maximal 26 Grad. Ab Dienstag ist dann wieder Besserung in Sicht. Wir werfen einen Blick auf die Straßen. Das ist der Radio Vorarlberg Verkehrsservice um kurz nach drei. Auf der A14 Richtung Bregenz zwischen Bludenz-Bürs und Nützedas ist im Baustellenbereich nach einem Unfall die Überholspur gesperrt. Es staut sich mittlerweile auch schon ein Stau auf. Sollten Sie weitere Infos haben, dann gerne durchgeben. 0800 20 4000.
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0: Ui, da ist sie ja. Stellenweise zeigt sich wieder die Sonne. Es bleibt aber unbeständig, immer wieder ziehen Schauer durch. Auch morgen bleibt es wechselhaft mit Sonne, Wolken, Regen und maximal 26 Grad. Ab Dienstag ist dann wieder Besserung in Sicht. Wir werfen einen Blick auf die Straßen. Das ist der Radio Vorarlberg Verkehrsservice um 3:30. Auf der A14 Richtung Bregenz zwischen Bludenz, Bürs und Nützedas ist im Baustellenbereich nach einem Unfall die Überholspur gesperrt. Sie müssen mit kurzem Zeitverlust rechnen. Sollten Sie noch weitere Infos haben, dann gerne durchgeben. 0800 20 4000.
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Ich will es ja nicht verschreien, aber das Wetter für nächste Woche schaut wirklich sehr vielversprechend aus. Ganz viel Sonnenschein. Das wären natürlich Top-Voraussetzungen für Szene-Open Air in Lustenau. Das findet vom Donnerstag bis Samstag statt. Letztes Jahr, da war es ja eine Schlammschlacht im wahrsten Sinne des Wortes. Und heuer könnten es über 35 Grad werden. Also vom einen Extrem ins andere. 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
1: Im Nachrichtenstudio ist Konstantin Hahn. Die Polizei darf zur Identitätsfeststellung keine automatisierten, KI-gestützten Bildvergleiche machen. Das sagt jetzt die Datenschutzbehörde. Eine Datenschutzorganisation hatte zuvor gegen eine Anzeige berufen. Das Innenministerium spricht von einer nicht nachvollziehbaren Entscheidung. Florian Katzinger berichtet.
2: Man werde die Entscheidung bekämpfen, heißt es in einer Aussendung des Innenministeriums. Der Einsatz des digitalen Bildabgleichs habe ein klares Ziel, Straftäter auszuforschen und diese zum Schutz der Menschen aus dem Verkehr zu ziehen. Die Datenschutzbehörde hat den Abgleich als besonders eingriffsintensiven Verarbeitungsvorgang bezeichnet, für den es derzeit keine ausreichende gesetzliche Grundlage gebe. Es müsse klare Regelungen geben, wann es eingesetzt werden dürfe. Im gegenständlichen Fall haben sich Demonstranten einer Klimademo in Wien zunächst geweigert, die Versammlung aufzulösen und dann auch die rechtlich gedeckte Identitätsfeststellung verweigert. Die Polizei hat von diesen Personen Fotos gemacht und diese mit Behördendatenbanken abgeglichen. Dadurch sind Anzeigen wegen Widerstands gegen die Staatsgewalt erst möglich geworden.
1: Israel hat erneut führende Mitglieder der palästinensischen Terrororganisation Hamas getötet. Wie die Hamas bestätigt, sind zwei hochrangige Mitarbeiter des Sicherheitsdienstes bei einem Luftangriff getroffen worden. Gestern hat die israelische Armee den Polizeichef der Hamas im nördlichen Gazastreifen getötet, ebenfalls durch einen Luftangriff. Drei Raumfahrer sind nach mehreren Monaten auf der internationalen Raumstation

0: Lili Tagger gewinnt als 10. Österreicherin ein WTA-Tennisturnier. Die 18-jährige Osttirolerin gewinnt das Finale in Prag gegen die Ukrainerin Daria Sniko in 2 Sätzen. Damit zieht sie auch in die Top 50 der Tennis-Weltrangliste ein. Gerhard Prohaska.
1: Ja, die 18-Jährige stürmt weiter Richtung Weltspitze. Auch die Nummer 54 der Weltrangliste, die Ukrainerin Daria Sniko, kann Tagger nicht stoppen. Im ersten Satz war es knapp in Prag. Die Österreicherin beweist wieder Nervenstärke, gewinnt 7:6. Im zweiten Satz legt die Osttirolerin noch einmal nach und gewinnt klar mit 6:2 und feiert den größten Sieg ihrer Karriere.
2: I mean, it was an amazing week. The atmosphere was just incredible. We're working very, very hard. So thank you for helping me every day to achieve my goals. Thank you.
1: Es war der erste österreichische Turniersieg auf der WTA-Tour seit 13 Jahren. Damit wird Lili Tagger zum ersten Mal in die Top 50 der Weltrangliste vordringen. Sie kassiert am Preisgeld $37.000 und spätestens jetzt weiß jeder, dass das größte Talent im Frauentennis aus Österreich kommt.
0: Das waren die Nachrichten mit Konstantin Hahn.
3: Kleines Comeback von der Sonne heute. Es bleibt aber unbeständig, es können immer wieder Schauer durchziehen. Auch morgen bleibt es wechselhaft mit Sonne, Wolke, Regen und maximal 26 Grad. Ab Dienstag ist dann wieder Besserung in Sicht. Wir werfen einen Blick auf die Straßen. Das ist der Radio Vorarlberg Verkehrsservice um 4:15. Und es läuft, Sie kommen ohne Probleme voran. Sollte Ihnen aber doch was auffallen, rufen Sie gerne an 0800 20 4000.
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3: Und jetzt genießen wir noch die letzten Stunden vom Wochenende. Schönen Sonntag.

0: schönen Sonntag. In den sozialen Medien geht ein Video viral und ich habe mir im ersten Moment gedacht, what? Der Extremsportler Elias Schwärzler aus Lingenau ist mit seinem Mountainbike von einem Heißluftballon gesprungen. Das können Sie auch auf unserem ORF Vorarlberg Social Media Account anschauen, auf Instagram. Und das ist wirklich verrückt. Aber keine Sorge, Elias und das Fahrrad hatten beide einen Fallschirm. Aber Elias, Hand aufs Herz, wie kommt man bitte auf so eine Idee?
1: Boah, wie bin ich auf die Idee gekommen? Ich lebe gerade einen absoluten Traum. Und ja, bei mir war immer schon das Thema, ich will fliegen, ich will hoch hinaus sozusagen. Und da ist das irgendwie vor 2-3 Jahren bei mir in den Kopf hineingekommen. Da geht es einfach nur darum, hey, was kann ich als nächstes machen und auf was eine Lust dazu, zum irgendwie selber umsetzen.
0: Einfach verrückt, wie ich schon gesagt habe. Ich kann mir aber vorstellen, das ist bei uns in Österreich nicht ganz legal. Wo habt ihr das gemacht?
1: Das war in Bulgarien tatsächlich. Ich bin ganz einfach, wir haben nach ganz vielen Genehmigungen gesucht, wo wir das natürlich auch machen dürfen, wo wir das auch legal machen dürfen. Und da ist natürlich Österreich, Deutschland, Schweiz keine Chance, dass du das irgendwie umsetzen darfst. Und darum sind wir schlussendlich in Bulgarien gelandet.
0: Du warst da am Ballon noch befestigt und bist so dann quasi hochgeklettert. Sicherheitstechnisch ist das auch nicht ohne.
1: Wir haben alles davor so sich abklärt, dass mir und dem ganzen Team nichts passieren kann. Und dann braucht es auch teilweise ein bisschen länger. Umso besser geschultes Team, umso besser ist es schlussendlich.
0: Ja, einfach verrückt, was man alles für Ideen umsetzen kann. Ich bin ja wirklich schon auf die nächsten Rekordversuche gespannt.

0: So klingt Ihr Wochenende mit Radio Vorarlberg. Schönen Sonntag. Es ist 16.30 Uhr. Zeit, Sie auf den neuesten Stand zu bringen. Hier sind die Radio Vorarlberg Nachrichten.
1: Im Studio Emanuel Bruger, einen schönen Nachmittag. Nach dem Cobra-Einsatz in Bregenz gestern Mittag ermittelt nun die Staatsanwaltschaft. Sie prüft, ob die Schussabgabe eines Cobra-Beamten gerechtfertigt gewesen ist. Ein 24-Jähriger ist dabei verletzt worden und liegt weiterhin im Spital. Er soll zuvor einen Beamten mit einem Messer bedroht haben. Außerdem gibt es Hinweise auf eine schwere psychische Erkrankung des 24-Jährigen. Ein psychiatrisches Gutachten soll nun Klarheit bringen. Bei einem Unfall auf der A14 sind heute früh 5 Menschen verletzt worden. Eine Familie mit 2 Kindern war auf dem Weg Richtung Deutschland, als ein Auto in das Heck ihres Wagens krachte. Dadurch ist das Auto der Familie ins Schleudern geraten. Die 4-köpfige Familie sowie der Unfallverursacher sind ins Spital gebracht worden. Bei ihm hat die Polizei außerdem eine Fahruntauglichkeit infolge von THC-Konsum festgestellt. Ihm ist der Führerschein an Ort und Stelle abgenommen worden. Ab dem 20. August gilt ein bundesweites Wegwerfverbot von Zigarettenstummeln auf Spielplätzen. So ein Verbot ist aber nicht ganz neu. In Hohenems und Hart ist zum Beispiel auch das Rauchen auf Spielplätzen seit mehreren Jahren untersagt. Die Bürgermeister ziehen dazu positive Bilanz, betonen aber auch, dass es bei den Verboten weniger um die Strafen selbst, sondern vielmehr um die Bewusstseinsbildung gehe. Und damit zum Sport. Bundesliga-Aufsteiger Austria Lustenau hat sich beim Regionalligisten Krems mühsam in die 2. ÖFB-Cup-Runde gespielt. Nach dem 1:0 Auswärtserfolg sieht Trainer Markus Mader noch Verbesserungspotenzial für den Liga-Auftakt am kommenden Wochenende.
2: Nach der Halbzeit haben wir 2 Stangenschüsse. Also hätten wir können safe schon in Führung gehen, haben aber lang gebraucht bis zu dem Tor. Wichtig ist einfach im Cup das Weiterkommen, egal wie. Aber ich denke schon, dass es eine Leistungssteigerung benötigt. Da haben wir jetzt wirklich eine Herausforderung während dieser Woche.
1: Ja, souverän schafft es hingegen Bregenz in die nächste Runde dank eines 5:0 beim Regionalligisten Leonfällen.
0: Und die Wetteraussichten hat Susi Lendner von der Geosphere Austria.
3: Schönen Nachmittag. Viel Sonne gab es heute nicht, dafür einiges an Regen. Auch die Temperaturen blieben in Summe verhalten. Kommende Nacht hören die Schauer dann vorübergehend auf. Es bleibt weitgehend trocken bei Tiefstwerten zwischen 14 und 18 Grad, also noch unter 20 Grad. Aber auch am Montag bleibt es noch leicht unbeständig mit maximal 26 Grad. Ab Dienstag geht es dann wieder in Richtung Hochsommer. Die weiteren Tage der Woche verlaufen dann sehr sonnig und auch sehr heiß. Ab Donnerstag gibt es Höchstwerte jenseits der 35 Grad.
0: Danke Susi, Sie sind sicher unterwegs mit Radio Vorarlberg um 16:30 und es sind uns keine Störungen gemeldet worden. Sollte Ihnen aber doch was auffallen, rufen Sie gerne an 0800 20 4000.
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1: Willkommen zum Journal um 5. Das sind unsere Themen. Attentat auf Berliner Regenbogenparade als islamistischer Anschlag eingestuft. Die Bundesregierung ringt um eine Einigung bei der Zivildienstdauer. Im Journalstudio begrüßt sie Konstantin Hahn. Nach dem Anschlag auf die Berliner Regenbogenparade fahndet die Polizei immer noch nach dem 21-jährigen Täter. Mit einem Kastenwagen hat er eine Person getötet und weitere Menschen schwer verletzt. Der deutsche Innenminister Dobrindt stuft die Tat inzwischen als islamistischen Terroranschlag ein. Aus Deutschland Andreas Jölli.
2: Berlin steht unter Schock. Eine tote Frau, 29 zum Teil Schwerverletzte. Der mutmaßliche Täter fährt bei den Feiern zum Christopher Street Day mit einem Kastenwagen in Menschen, die im Tiergarten unterwegs sind, geht danach mit einer Machete auf sie los. Innenminister Alexander Dobrindt.
3: Alles, was wir hier sehen, deutet darauf hin, dass wir es mit einem islamistischen Terroranschlag zu tun haben.
2: Der 21-jährige Deutsche mit libanesischem Hintergrund ist kein Unbekannter.
3: In der Vergangenheit auffällig durch ein hohes Maß an Straftaten, durch eine Radikalisierung, durch eine Zugehörigkeit zur islamistischen Szene.
2: Nach der Tat wird der Christopher Street Day abgebrochen. Heute gedenken hunderte Menschen am Brandenburger Tor der Opfer. Kanzler Friedrich Merz bezeichnet die Tat als Angriff auf unsere Gesellschaft, die mit aller Härte verfolgt werde. Nach dem Anschlag hat die Polizei ihre Präsenz sichtbar verstärkt.
1: Die heimische Bundesregierung will morgen das angekündigte Social-Media-Verbot für unter 14-Jährige beschließen. Weil auch die Wehrdienstreform präsentiert werden soll, findet die Sitzung in der Schwarzenberg-Kaserne in Salzburg statt. Bis dato gibt es bei dem Thema aber noch keine Einigung. Aktueller Streitpunkt ist die Dauer des Zivildienstes, berichtet Maria Kern.
4: Derzeit werde noch verhandelt, heißt es bei den Regierungsparteien. Konkret spießt es sich beim Zivildienst. ÖVP und SPÖ dürften sich auf 9 Monate Zivildienst plus 2 Monate an Schulungen oder Übungen verständigt haben. Doch die Neos stehen da nach wie vor auf der Bremse. Beim Grundwehrdienst dürften die drei Parteien dagegen einen Kompromiss gefunden haben. Zu

0: Monate an Übungen bevorzugt. Doch SPÖ und NEOS waren gegen dieses Modell.
1: Die Waldbrände in Südeuropa nehmen immer größere Ausmaße an. Im Südwesten Frankreichs haben sich die Flammen weiter ausgebreitet und den Großraum Bordeaux erreicht. Nach Angaben der Behörden wurden allein im Südwesten Frankreichs mehr als 220.000 Menschen in Sicherheit gebracht. In Spanien mussten wegen der schweren Waldbrände knapp 75.000 Menschen in Sicherheit gebracht werden. Auch in Süditalien halten mehrere Waldbrände die Einsatzkräfte in Atem. Auf Sardinien musste wegen eines sich rasch ausbreitenden Feuers etwa ein Seniorenheim evakuiert werden. Der Berg Olymp in Griechenland ist zum UNESCO-Weltkultur- und Naturerbe erklärt worden. Das Welterbe-Komitee hat bei einer Tagung in Südkorea beschlossen, die Region um den Olymp in die Welterbeliste aufzunehmen. In der griechischen Mythologie ist der Olymp die Heimat der 12 olympischen Götter. Der Berg ist fast 3000 Meter hoch, er liegt rund 100 Kilometer südwestlich von Thessaloniki. Der Formel 1 Grand Prix in Budapest endet mit einem Sieg für McLaren. Weltmeister Lando Norris setzt sich im letzten Rennen vor der Sommerpause durch. Gerd Brauska.
2: Der Brite wiederholt den Vorjahressieg, gewinnt von der Pole Position aus und feiert seinen 12. Grand Prix-Sieg, den ersten Sieg als Weltmeister.
3: Beautiful. Car was unbelievable today. Well done, guys. Incredible. Thank you very much. I love you all.
2: Max Verstappen rettet Rang 2 ins Ziel vor Kimi Antonelli, der immerhin als Dritter noch mitdarft zur Siegerehrung. Dahinter dann die Ferraris, vierter Charles Leclerc, fünfter Lewis Hamilton, der wegen einer 5-Sekunden-Strafe hinter seinen Teamkollegen zurückfällt. Und George Russell verpatzt den Start, kämpft sich vom letzten Platz noch auf Rang 7 vor. In der Weltmeisterschaft nimmt Kimi Antonelli 50 Punkte Vorsprung auf Hamilton mit in die vierwöchige Sommerpause und kann damit den Urlaub, glaube ich, genießen.
1: Das war das Journal um 5 mit Konstantin Hahn.
4: Teilweise scheint gerade die Sonne, zwischendurch sind aber auch wieder Schauer möglich. Auch morgen bleibt es wechselhaft mit Sonne, Wolken, Regen und maximal 26 Grad. Ab Dienstag ist dann wieder Besserung in Sicht. Wir werfen einen Blick auf die Straßen. Das ist der Radio Vorarlberg Verkehrsservice um kurz nach 5 und es sind uns keine Störungen gemeldet worden. Sollte Ihnen aber doch was auffallen, rufen Sie gerne an 0800 20 4000.
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4: Schönen Sonntag.

0: Ich höre sie fast bis Dornbirn, die Dünser. Dort herrscht nämlich Ausnahmezustand. Die Dünser Feuerwehr war jetzt am Wochenende im Burgenland bei der Feuerwehr-Weltmeisterschaft. Und sie haben sowas von geliefert.
1: Ja, hallo Vorarlberg, da ist der Mario, der Gruppenkommandant von der Wettkampfgruppe Düns.
2: Der Lukas Bartlock, Bürgermeister der Gemeinde Düns.
3: Und der Österle Herbert, der Landesführerinspektor.
1: Wir haben das Land Vorarlberg vertreten dürfen. Es ist super gelaufen und haben es geschafft, auf den dritten Platz zu kommen.
2: Und bei uns waren Emotionen pur dabei. Das halbe Dorf ist heute eine Mordsunterstützung, eine Mordsgaudi und eine super Zeit umgekauft.
3: Ja, und der Landesführer war stolz, dass aus Vorarlberg so eine gute Gruppe dabei ist mit so einer Leistung. Und ganz wie vorne ist, wir sind alle happy.
1: Gut, von der Gruppe aus möchten wir Dankeschön sagen am ganzen Land für die unglaubliche Unterstützung, die wir gekriegt haben. Und wir hoffen, wir haben super abgeliefert für euch und wir sind stolz auf uns. Tschüss, Vorarlberg.
3: Ciao. Tschüss.

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0: 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Es ist 17.30 Uhr, Zeit für die Radio Vorarlberg Nachrichten.
1: Im Studio Emanuel Broger, einen schönen guten Abend. Bei einem Unfall auf der A14 sind heute früh 5 Menschen verletzt worden. Eine Familie mit 2 Kindern war auf dem Weg Richtung Deutschland, als ein Auto in das Heck ihres Wagens krachte. Die 4-köpfige Familie sowie der Unfallverursacher sind ins Spital gebracht worden. Bei ihm hat die Polizei außerdem eine Fahruntauglichkeit wegen THC festgestellt. Ihm ist der Führerschein an Ort und Stelle abgenommen worden. Nach dem Cobra-Einsatz in Bregenz gestern Mittag ermittelt nun die Staatsanwaltschaft. Sie prüft, ob die Schussabgabe eines Cobra-Beamten gerechtfertigt gewesen ist oder nicht. Ein 24-Jähriger ist dabei verletzt worden und liegt weiterhin im Spital. Er soll zuvor einen Beamten mit einem Messer bedroht haben. Außerdem gibt es Hinweise auf eine psychische Erkrankung des 24-Jährigen. Ein psychiatrisches Gutachten soll nun Klarheit bringen. Experten raten Besitzern von Photovoltaikanlagen auf den Versicherungsschutz zu achten. Ein Blitzeinschlag kann ganze Module und Batteriespeicher zerstören. Die Schäden können entsprechend teuer werden. In Vorarlberg sind solche Einschläge allerdings selten und, anders als oft angenommen, ziehen PV-Anlagen Blitze auch nicht an. Jetzt noch zum Sport. Bundesliga-Aufsteiger Austria Lustenau hat sich beim Regionalligisten Krems mühsam in die zweite ÖFB-Cup-Runde gespielt. Nach dem 1:0 Auswärtserfolg sieht Trainer Markus Mader noch Verbesserungspotenzial für den Liga-Auftakt am kommenden Wochenende.
2: Nach der Halbzeit haben wir 2 Stangenschüsse, also hätten wir können safe schon in Führung gehen, haben aber lang gebraucht bis zu dem Tor. Wichtig ist einfach im Cup das Weiterkommen, egal wie. Aber ich denke schon, dass es eine Leistungssteigerung benötigt. Da haben wir jetzt wirklich eine Herausforderung während dieser Woche.
1: Souverän schafft es hingegen Bregenz in die nächste Runde dank eines 5:0 beim Regionalligisten Leonfelden.
0: Wer hätte das gedacht, dass sich die Sonne heute noch so von der besten Seite zeigt? Es bleibt aber unbeständig, am Abend sind vereinzelt wieder Schauer möglich. Auch morgen bleibt es wechselhaft mit Sonne, Wolke, Regen und maximal 26 Grad. Ab Dienstag ist dann wieder Besserung in Sicht. Wir werfen einen Blick auf die Straßen, das ist der Radio Vorarlberg Verkehrsservice um 5:30 und da ist alles ruhig, alles entspannt, es sind uns keine Störungen gemeldet worden. Sollte Ihnen aber doch was auffallen, rufen Sie gerne an 0800 20 4000.
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1: Am Mikrofon Paul Kraker. In Spanien und in Frankreich wüten weiterhin verheerende Waldbrände. Im Gebiet um Bordeaux in Südwestfrankreich sind 220.000 Menschen in Sicherheit gebracht worden. Die Flammen rücken Bordeaux immer näher. Bei den Bränden nahe Madrid hat sich für die Löscharbeiten das Wetter etwas gebessert. Trotzdem breiten sich die Brände aus. Aus dem Brandgebiet bei Madrid meldet sich Josef Manola.
2: Der Kontrast zwischen dem Leben in der Hauptstadt und dem nur 40 Kilometer entfernten Brandgebiet könnte nicht größer sein. In Madrid scheint die Sonne bei 24 Grad. Über der Brandzone ziehen dichte Rauchwolken. Der beißende Geruch von Asche liegt in der Luft. Der Temperatursturz in der vergangenen Nacht hat den Feuerwehren geholfen. Die Zahl der Menschen, die ihre Häuser verlassen mussten, steigt von Stunde zu Stunde. Das heißt, das Brandgebiet weitet sich aus. Ein Vergleich macht es deutlich. Die drei Brandherde westlich von Madrid haben innerhalb einer Woche eine größere Fläche zerstört, als im ganzen Vorjahr in dieser Region verbrannt ist. Die Behörden sprechen noch von einem Feuer, das außer Kontrolle ist. Für die kommenden Tage werden wieder Spitzentemperaturen erwartet. Die angespannte Lage wird sich weiter verschärfen.
1: Der deutsche Innenminister Alexander Dobrindt stuft die Amokfahrt beim Christopher Street Day in Berlin als islamistischen Terroranschlag ein. Dobrindt sagt, alles deutet auf ein islamistisches Motiv hin. Nach dem Tatverdächtigen wird gefahndet. Er ist deutscher, libanesischer Herkunft und vorbestraft. Der Mann soll gestern mit einem Kastenwagen in die Menschenmenge beim Christopher Street Day gefahren sein und auf Teilnehmer eingestochen haben. Eine Frau wurde getötet, 29 Menschen verletzt, drei davon lebensgefährlich. Die ÖVP fordert eine Wiedereinführung einer Steuerfreiheit von Aktiengewinnen nach bestimmter Zeit. Die Volkspartei argumentiert, das würde die Pensionsvorsorge erleichtern. Die Neos unterstützen das, die SPÖ lehnt den Plan ab. In Österreich konnte man früher Aktien mit Gewinn steuerfrei verkaufen, wenn man die Aktie mindestens ein Jahr lang gehalten hatte. Seit 2012 muss man immer 27,5% Steuer auf Gewinne zahlen, egal wie lange man die Aktie hat. Nach dem gestrigen Polizeieinsatz in Bregenz ist der Zustand des angeschossenen 24-Jährigen stabil. Der Mann hat gestern seine Mutter und einen Polizisten bedroht. Ein Kobo-Beamter hat dann geschossen. Christian Huber informiert.
3: Der 24-Jährige, der zuerst seine Mutter und dann die Polizei mit einem Messer bedroht haben soll, liegt weiter im Spital. Sein Zustand wird als stabil beschrieben. Ermittelt wird jetzt auch gegen den Cobra-Polizisten, der geschossen hat. Die Staatsanwaltschaft prüft, ob die Schussabgabe des Polizisten gerechtfertigt war, etwa durch eine Notwehrsituation. Der 24-Jährige selbst

0: Wolkenregen und maximal 26 Grad. Ab Dienstag ist dann wieder Besserung in Sicht. Sie sind sicher unterwegs mit Radio Vorarlberg um kurz nach 6 und da ist alles ruhig. Es sind uns keine Störungen gemeldet worden. Gute Fahrt.
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1: Am Mikrofon begrüßt sie Cornelia Krebs. Die Salzburger Festspiele sind heute Vormittag offiziell eröffnet worden. Die Festrede hat die belarussische Musikerin und Oppositionelle Maria Kolesnikova gehalten. Sie ist nach 5 Jahren politisch motivierter Haft erst im Dezember wieder freigekommen. Sebastian Fleischer.
2: 226 Tage sei sie nun wieder in Freiheit und habe die einfachsten Dinge zu schätzen gelernt, so Maria Kolesnikova, die im Gefängnis auch Isolationshaft über sich ergehen lassen musste.
3: Ich bin vor allem Musikerin. Vielleicht war genau das mein größtes Glück, denn dort, wo Worte verstummten, blieb mir die Musik.
2: Musik könne auch die Gesellschaft lehren, aufeinander zu hören, so die studierte Flötistin weiter und
3: Zuhören ist Verantwortung. Genau dort beginnt Demokratie.
2: Die Demokratie in Europa zu verteidigen, forderte auch Bundespräsident Alexander Van der Bellen.
4: Handeln wir! Packen wir es an, wie hat unser Vizekanzler gerade gesagt, mit kühlem Kopf und warmem Herzen. Für unsere Heimat.
2: Ehe er die 106. Salzburger Festspiele offiziell eröffnete.
1: Betrügerische Handwerker verursachen jedes Jahr Schäden in Millionenhöhe. Jeder 6. Mensch in Österreich gibt an, bereits Opfer eines Betrugs geworden zu sein, so die aktuelle Studie des Kuratoriums für Verkehrssicherheit. Vanessa Gruber und Sarah Heidenreich.
5: Der Schlüssel steckt innen, die Tür fällt ins Schloss. In solchen Situationen muss es schnell gehen. Genau diesen Zeitdruck nutzen unseriöse Handwerker für Betrugsmaschen aus. Jede 6. Person in Österreich ist laut einer Umfrage des Kuratoriums für Verkehrssicherheit bereits Opfer eines Handwerkerbetrugs geworden. Besonders häufig seien dubiose Notdienste, mangelhafte Arbeiten und Haustürbetrug. Gerade letztere seien besonders dreist. Armin Kaltenegger vom Kuratorium für Verkehrssicherheit nennt ein Beispiel.
6: Es läutet an meiner Tür, die Hausverwaltung schickt mich. Es gibt ein Problem mit Wasser, wir müssen da was machen. Dann wird irgendetwas gemacht, notwendig ist es nicht, und horrende Leistungen dann abgerechnet.
5: Vergangenes Jahr sind bis zu 200 Fälle von Haustürbetrug angezeigt worden, so das Bundeskriminalamt. Der Schaden liege bei etwa 1 Million Euro. Die Dunkelziffer dürfte allerdings deutlich höher sein.
1: Bei einem russischen Drohnenangriff auf einen Supermarkt in der ukrainischen Stadt Tschernihiw, nördlich von Kiew, sind mindestens 2 Menschen ums Leben gekommen, darunter ein Kind, teilte das Militär mit. Weitere 13 Besucher des Supermarkts seien verletzt worden. Die oberösterreichischen Rallye-Piloten Marcel Neulinger und sein Beifahrer Jürgen Heigl sind heute bei der Rallye Polen schwer verunfallt. Kurz nach dem Start der 2. Wertungsprüfung kamen sie mit hoher Geschwindigkeit von der Strecke ab und prallten gegen einen Baum. Neulinger erlitt multiple Beinbrüche, Heigl wurde weniger schwer verletzt. Das waren die Nachrichten mit Cornelia Krebs. Zum Wetter.
7: In den nächsten Stunden gehen noch ein paar teils kräftige Regenschauer und Gewitter nieder, speziell in Kärnten, der südlichen Steiermark und im südlichen Niederösterreich. Die kräftigsten Gewitterzellen gibt es bei Öd in der Oststeiermark und bei St. Stephan ob Steins in der Weststeiermark. Im Laufe der Nacht werden die Schauer langsam weniger, hören aber nicht ganz auf. Morgen an der Alpennordseite immer wieder Wolken und ein paar Regenschauer, dazwischen auch Sonne. Im Osten und Süden länger.

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1: Am Mikrofon begrüßt sie Cornelia Krebs. Nach dem mutmaßlich islamistischen Terroranschlag am Rande des Christopher Street Days in Berlin ist der Tatverdächtige bei einem Polizeieinsatz getötet worden. Das bestätigte die Senatsinnenverwaltung. Zuvor hatten mehrere Medien darüber berichtet. Eine Frau kam bei der Attacke gestern Abend ums Leben, 29 Menschen wurden verletzt. Die verheerenden Waldbrände in Spanien und Frankreich sind weiter außer Kontrolle. In der Region um Bordeaux haben sich die Flammen in der Nacht auf heute weiter ausgebreitet. Weitere Menschen haben ihre Häuser verlassen müssen. Insgesamt ist allein im Südwesten Frankreichs rund eine Viertelmillion Menschen auf der Flucht vor den Flammen. Alexander Kofler berichtet.
2: Im dichten Rauch kämpfen die Feuerwehrleute Tag und Nacht gegen die teils meterhohen Flammen. Trotzdem gelingt es nicht, die Waldbrände unter Kontrolle zu bringen, so Feuerwehrmann Arnaud de Grange. Es ist so furchtbar. Die Flammen sind zwar noch weit weg, aber laut Prognose wird der Wind im Lauf des Tages stärker und deshalb wird sich der Brand weiter ausbreiten. Vororte von Bordeaux werden bereits evakuiert. In der Messehalle der Stadt sind Feldbetten aufgebaut. Eine riesige Notunterkunft für Menschen und ihre Haustiere. Wir haben nur das Notwendigste mitnehmen können, erzählt dieser Mann. Auch in Spanien wüten die Waldbrände weiter. In der Nähe von Valencia gibt es bereits ein Todesopfer zu beklagen.
1: Die Alte Donau hat unter den zahlreichen Badenden zu leiden. Laut Gerald Löw, dem Leiter der Abteilung für Wiener Gewässer, sind 80% der Verschmutzungen auf Badegäste zurückzuführen, verursacht durch Urin und Sonnencreme. Florian Katzinger berichtet.
3: 1,5 Millionen Badegäste zählt die Stadt Wien jährlich in den Bädern der Alten Donau und an den freien Badestellen. Die Badegäste sorgen aber auch für Verschmutzungen, wie der Leiter der Wiener Gewässer Gerald Löw sagt. 80% stammen von Menschen.
4: Wie machen das die Wiener und Wienerinnen? Sie kommen hin, breiten ihr Badetuch aus, haben vielleicht einen Picknickkorb, ziehen sich aus und dann schmieren sie sich einmal mit Sonnencreme ein. Und dann gehen sie ins Wasser. Dann nach ein paar Stunden denken sie sich, naja, das WC ist ein bisschen weiter weg. Auch das kann man so erledigen. Das ist das, wo wir in Zukunft wirklich darauf schauen sollen, dass die Leute bewusster damit umgehen.
3: Ein Naturgewässer ist eben kein WC und Badegäste sollen sich nicht direkt vor dem Schwimmen mit Sonnencreme einschmieren und bei den öffentlichen Duschen abduschen. Denn die Gefahr, dass das Wasser kippt, ist real. 1990 ist das schon einmal so gewesen. Dann hat es Jahre gedauert, bis das Wasser sich erholt hat.
1: Jetzt ist es amtlich. Tadej Pogacar gewinnt die Tour de France 2026. Philipp Watzak.
5: Insgesamt zum fünften Mal gewinnt er die Tour de France. Der Slowene beendet die Frankreich-Rundfahrt mit 6,5 Minuten Vorsprung auf den zweitplatzierten Belgier Evenepoel. Pogacar hat die 113. Touragabe mit diversen Solosiegen und Klettershows der Bergetappen dominiert. Bester Österreicher wird Felix Großschartner als 32.
1: Das waren die Nachrichten mit Cornelia Krebs. Zum Wetter.
6: Vor allem in Kärnten, der Steiermark und im südlichen Niederösterreich gehen noch einige Regenschauer sowie einzelne Gewitter nieder. Sie werden aber allmählich weniger und klingen in der Nacht weitgehend ab. Dann ziehen aber an der Alpen-Nordseite einzelne Schauer heran. Die Tiefstwerte liegen zwischen 8 Grad in einzelnen Tälern und 22 Grad im windigen Osten. Morgen an der Alpen-Nordseite immer wieder Wolken und ein paar Regenschauer, dazwischen etwas Sonne. Im Osten und Süden länger sonnig und nur einzelne Schauer. Sehr windig und zwischen 21 Grad im Ausseerland und 31 in Kärnten. So viel zum Wetter mit Jörg Stiebor.
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7: In der deutschen Hauptstadt Berlin hat der Christopher Street Day stattgefunden. Dabei feiern und demonstrieren Schwule, Lesbe und andere sexuelle Minderheiten auf

0: Noch weiß man aber nicht, ob der Verdächtige wirklich mit dem Auto gefahren ist. Man weiß auch noch nicht, warum der Täter in die Menschenmenge gefahren ist. Der deutsche Bundeskanzler Friedrich Merz und der Berliner Bürgermeister Kai Wegner verurteilen die Tat. Lili Tagger ist das größte Tennistalent in Österreich. Die 18-Jährige hat in Prag ihr erstes WTA-Turnier gewonnen. Bei den WTA-Turnieren spielen die besten Tennisspielerinnen der Welt. Lili Tagger hat im Finale gegen die Ukrainerin Daria Snigur 7:6 und 6:2 gewonnen. Lili Tagger ist erst die 10. Österreicherin, die ein WTA-Turnier gewonnen hat. Lili Tagger ist nun eine der 50 besten Tennisspielerinnen in der Weltrangliste. In der kommenden Woche wird es in Österreich wieder sehr heiß. Laut Wetterexperten der Geosphere Austria wird es am Montag und Dienstag noch wechselhaft. Das heißt, es gibt abwechselnd Sonnenschein und Wolken. Auch Regenschauer und Gewitter sind möglich. Am Mittwoch steigt die Temperatur dann aber auf bis zu 37 Grad. Bis zum Freitag kann es dann sogar 38 Grad heiß werden. Vor allem im Osten von Österreich wird es besonders heiß. Diese neue Hitzewelle fällt genau in die Zeit der sogenannten Hundstage. Das ist die Zeit vom 23. Juli bis zum 23. August. Das ist meistens die heißeste Zeit im gesamten Sommer. Das waren die Nachrichten in einfacher Sprache, gelesen von Paul Kraker.
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2: Am Mikrofon begrüßt sie Cornelia Krebs. Der mutmaßliche Attentäter von Berlin ist tot. Der 21-Jährige, der beim Christopher Street Day gestern in die Menschenmenge gerast sein soll, ist bei einem Polizeieinsatz erschossen worden. Andreas Pfeiffer in Berlin, das ist seit kurzem offiziell bestätigt.
3: Ja, mittlerweile hat auch der Berliner Senat bestätigt, dass der Angreifer Abdul B. nicht mehr lebt. Eine Einsatzgruppe der Polizei hat ihn in einer Gartenlaube im äußersten Westen der Stadt in Spandau ausfindig gemacht. Es kam zu einem Schusswechsel, der mit dem Tod des mutmaßlichen islamistischen Attentäters endete. Unklar ist noch, ob es sich bei einer Festnahme im Zuge der Ermittlungen um einen Komplizen handelt. Seine Aussagen wären dringend vonnöten, um Tathergang und Tatmotiv restlos zu klären.
2: Danke, Andreas Pfeiffer. Das erste Mal seit mehr als 2 Wochen dürfte es in der Nacht keine gegenseitigen Angriffe zwischen dem Iran und den USA gegeben haben. Doch der Krieg zieht immer weitere Kreise, denn zuletzt soll die Ukraine einen iranischen Frachter angegriffen haben, Theresa Kulowitz berichtet.
4: Als wäre der Krieg im Nahen Osten nicht schon komplex genug, kommt nun ein weiterer Akteur hinzu, die Ukraine. Das iranische Außenministerium spricht von einem Angriff auf einen Frachter im Kaspischen Meer. Eine Person sei dabei gestorben. Die Ukraine bestätigt Angriffe. Bei den getroffenen Schiffen handelt es sich laut der Ukraine um ein Kriegsschiff sowie einen Frachter, der zum Transport für Militärgüter zwischen Russland und dem Iran genutzt wurde. Der ukrainische Präsident Zelensky spricht außerdem davon, dass der Iran von Russland mit Satellitenbildern unterstützt wird, die dem Iran in weiterer Folge Angriffe in der Region ermöglichen. Russland und der Iran sind Verbündete. Der Iran betont zwar, dass man sich bis dato nicht in den Krieg zwischen Russland und der Ukraine eingemischt hat. Militärexperten sprechen allerdings eine andere Sprache. Russland sei massiv mit Drohnen aus dem Iran unterstützt worden in den letzten Jahren, heißt es da.
2: Plötzliche Unwetter und Wetterumschwünge haben am Elbrus am Wochenende mindestens 6 Menschenleben gefordert. Der mit 5.642 Metern höchste Gipfel Russlands wurde nach Angaben des regionalen Zivilschutzes zur tödlichen Falle für 5 Bergsteiger und Bergsteigerinnen aus Bosnien-Herzegowina sowie einen russischen Kameraden. Alle 6 seien beim Abstieg ums Leben gekommen, hieß es. In der ersten Runde des ÖFB-Cups setzt sich Bundesligist Austria Wien gegen den Wiener Sportclub durch. Hartberg musste gegen Imst kurz zittern. Philipp Barzak.
5: Austria Wien zieht gegen den Wiener Sportclub mit 5:0 in die nächste Runde ein. Bereits nach 62 Sekunden geht die Austria in Führung. 20 Minuten später muss Alexander Dragovic nach einer Platzwunde ausgewechselt werden. Man of the Match wird Johannes Eggenstein, der gleich 3-mal trifft. In Tirol gewinnt Hartberg gegen Imst mit 3:1. Die Steirer führen früh mit 2 Toren, ehe Imst noch vor der Pause verkürzt. In der 55. Minute vergeben die Tiroler einen Elfmeter zum möglichen Ausgleich. Das 3:1 in der 92. Minute dann nur noch Formsache.
2: Das waren die Nachrichten mit Cornelia Krebs. Zum Wetter.
6: Vor allem in Unterkärnten der Steiermark und im südlichen Niederösterreich gehen immer noch ein paar Regenschauer sowie einzelne Gewitter nieder. Sie werden aber bereits weniger und gingen in der Nacht ab. Dann ziehen aber an die Alpen-Nordseite einzelne Schauer heran. Die Temperaturen sinken auf 22 bis 8 Grad. Morgen dann an der Alpen-Nordseite immer wieder Wolken und ein paar Regenschauer, dazwischen etwas Sonne. Im Osten und Süden länger sonnig und nur einzelne Schauer. Häufig lebhafter bis starker Westwind und zwischen 21 Grad etwa im Außerfern und 31 Grad in Kärnten. So viel zum Wetter mit Jörg Stibor.

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1: Am Mikrofon begrüßt sie Cornelia Krebs. Der mutmaßliche Attentäter von Berlin ist tot. Der 21-Jährige, der beim Christopher Street Day gestern in die Menschenmenge gerast sein soll, ist bei einem Polizeieinsatz erschossen worden. Andreas Pfeiffer aus Berlin.
2: Ein Sondereinsatzkommando der Berliner Polizei hat den gesuchten mutmaßlichen Täter kurz nach 18 Uhr in einer Kleingartensiedlung im Westen der Stadt ausfindig gemacht. Es kam zu einem Schusswechsel, den der Polizeisprecher Florian Naht so erklärt.
3: Der Tatverdächtige ist hier mit einer Stichwaffe bewaffnet auf die Kräfte zugelaufen. Deshalb kam es hier zum polizeilichen Schusswaffengebrauch. Im Zuge dieses Schusswaffengebrauchs hatte sich der Tatverdächtige so schwere Verletzungen zugezogen, dass er hier zwar von Notärzten noch reanimiert werden konnte, aber am Ort verstorben ist.
2: Ob ein im Zuge der Ermittlungen festgenommener Mann eine Mitverantwortung trägt, ist noch nicht geklärt. Wegen des islamistischen Tathintergrunds wird der Fall nun vom Generalbundesanwalt übernommen.
1: Der deutsche CDU-Verkehrsminister Patrick Schnieder ist heute einem Rauswurf durch den deutschen Kanzler Friedrich Merz zuvorgekommen und hat selbst um seine Entlassung gebeten. Nachfolger Schnieders soll der CDU-Politiker Steffen Bilger werden. Die USA haben inmitten des Irankriegs die Verlegung von weiterem Militär in den Nahen Osten bestätigt. Der US-Botschafter bei der UNO, Mike Waltz, sagte gegenüber dem US-Sender CBS News, zusätzliche Kapazitäten würden in die Region verlegt. Genauere Angaben machte er nicht. Die Lage im Westjordanland bleibt nach der tödlichen Gewalt in den vergangenen Tagen angespannt. Die palästinensische Nachrichtenagentur Wafa meldete heute mehrere verletzte palästinensische Arbeiter nach einem Angriff radikaler israelischer Siedler in der Nähe der Stadt Ramallah in der Nacht. Laut palästinensischen Medien setzten die Siedler zudem zwei Moscheen, ein Haus sowie Fahrzeuge in Brand. Vor einem Jahr gab es am Perschmannhof in Kärnten, eine Gedenkstätte der Kärntner Slowenen, einen äußerst umstrittenen Polizeieinsatz. Nach einer umfassenden Analyse des Einsatzes wurden Führungskräften Verfehlungen vorgeworfen. Nun gibt es auch einen neuen Erlass, der festlegt, wie die Polizei bei derartigen Einsätzen vorzugehen hat. Maria Kern berichtet.
4: Der Polizeieinsatz am Perschmannhof wurde von einer Expertenkommission untersucht. Diese hat 13 Empfehlungen ausgesprochen. 9 davon wurden laut Innenministerium bereits umgesetzt. Nun gibt es auch einen neuen Erlass, also eine Handlungsanleitung für Einsätze an sensiblen Orten, so Ministeriumssprecher Harald Noschiel.
5: Da steht zum Beispiel drinnen, dass es unbedingt notwendig ist, bereits vorher Kontakt mit dem Veranstalter aufzunehmen, dass man beim Einschreiten deeskalierend wirkt und dass man zum Beispiel alles genau dokumentieren muss, um auch nachvollziehen zu können, was alles passiert ist.
4: Der Einsatz am Perschmannhof hatte viel Kritik ausgelöst, weil die Polizei wegen des Verdachts von Verwaltungsübertretungen in einem antifaschistischen Camp unter anderem mit Hubschrauber und Diensthunden eingeschritten war.
1: Wir kommen zum Wichtigsten vom Sport. In der Formel 1 holt Lando Norris beim Großen Preis von Ungarn den ersten McLaren-Saisonsieg. Reporter Philipp Watzak.
6: Wie auch letztes Jahr gewinnt Lando Norris in Budapest. Max Verstappen wird Zweiter, Jüngster Kimi Antonelli macht das Podium komplett. Hamilton rutscht wegen einer 5-Sekunden-Strafe hinter Leclerc auf Rang 5. Oscar Piastri scheidet kurz vor dem Ende mit Getriebeschaden aus. Die Formel 1 geht jetzt in die Sommerpause und ist am 23. August zurück beim Großen Preis der Niederlande. Zwei Bundesligisten haben heute in der ersten Runde des ÖFB-Cups überzeugt. Austria Wien kommt souverän weiter. Gegen den Wiener Sportclub setzt man sich mit 5:0 durch. Hartberg gewinnt gegen Imst mit 3:1. Rapid will gegen den SV Wienerberg nachziehen. Derzeit steht es 3:0. Etwa 10 Minuten werden noch gespielt. Tennisass Lili Thager hat zum ersten Mal in ihrer Karriere ein WTA-Turnier gewonnen. Die 18-jährige Osttirolerin gewinnt gegen Darius Nigo nach einer Aufholjagd im ersten Satz mit 7:6 und 6:2. Sie erhält ein Preisgeld in Höhe von knapp 33.000 Euro. Es ist ihr größter Erfolg in ihrer noch so jungen Karriere. Und jetzt ist es amtlich. Tadej Pogacar gewinnt bereits zum 5. Mal die Tour de France. Er kommt mit 6,5 Minuten Vorsprung ins Ziel.
1: Das waren die Nachrichten mit Cornelia Krebs. Zum Wetter.
7: Größtenteils verläuft die Nacht trocken. Auch die Regenschauer in der Steiermark und im südlichen Niederösterreich klingen langsam ab. Einzelne Schauer sind heute Nacht aber wieder an der alten Nordseite dabei. Morgen Montag ziehen dann von Vorarlberg bis ins Mostviertel immer wieder Wolken und ein paar Regenschauer durch. Dazwischen zeigt sich die Sonne. Im Osten und Süden wird es länger sonnig und es bilden sich nur einzelne Schauer. Häufig lebhafter bis starker Westwind und Höchstwerte zwischen 21 Grad etwa im Außerfern oder im Ausseerland und 31 Grad in Kärnten. So viel zum Wetter mit Jörg Stibor.
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1: Am Mikrofon begrüßt Sie Cornelia Krebs. Die heimische Bundesregierung will morgen das angekündigte Social-Media-Verbot für unter 14-Jährige beschließen. Weil auch die Wehrdienstreform präsentiert werden soll, findet die Regierungssitzung in der Schwarzenberg-Kaserne in Salzburg statt. Bis dato gibt es bei dem Thema aber noch keine Einigung. Aktueller Streitpunkt ist die Dauer des Zivildienstes. Maria Kern.
2: Derzeit werde noch verhandelt, heißt es bei den Regierungsparteien. Konkret spießt es sich beim Zivildienst. ÖVP und SPÖ dürften sich auf 9 Monate Zivildienst plus 2 Monate an Schulungen oder Übungen verständigt haben. Doch die Neos stehen da nach wie vor auf der Bremse. Beim Grundwehrdienst dürften die 3 Parteien dagegen einen Kompromiss gefunden haben. Zu 6 Monaten Grundwehrdienst sollen 3 Monate an Milizübungen dazukommen. Niederösterreichs Militärkommandant Georg Hertinger sagt zu diesem Modell:
3: Wenn es kommt, dann gehört es rasch umgesetzt, sodass wir ab dem nächsten Jahr irgendwann damit beginnen können, das auch in unsere Ausbildung hineinzubringen.
2: Das Bundesheer hätte wie die ÖVP 8 Monate Grundwehrdienst und 2 Monate an Übungen bevorzugt. Doch SPÖ und Neos waren gegen dieses Modell.
1: In Spanien und Frankreich wüten weiterhin verheerende Waldbrände. Im Gebiet um Bordeaux in Südwestfrankreich sind 220.000 Menschen in Sicherheit gebracht worden. Die Flammen rücken der Stadt immer näher. Bei den Bränden nahe Madrid hat sich für die Löscharbeiten das Wetter etwas gebessert. Trotzdem breiten sich die Brände aus. Von dort meldet sich Josef Manola.
4: Der Kontrast zwischen dem Leben in der Hauptstadt und dem nur 40 Kilometer entfernten Brandgebiet könnte nicht größer sein. In Madrid scheint die Sonne bei 24 Grad. Über der Brandzone ziehen dichte Rauchwolken, der beißende Geruch von Asche liegt in der Luft. Der Temperatursturz in der vergangenen Nacht hat den Feuerwehren geholfen. Die Zahl der Menschen, die ihre Häuser verlassen mussten, steigt von Stunde zu Stunde. Das heißt, das Brandgebiet weitet sich aus. Ein Vergleich macht es deutlich. Die 3 Brandherde westlich von Madrid haben innerhalb einer Woche eine größere Fläche zerstört, als im ganzen Vorjahr in dieser Region verbrannt ist. Die Behörden sprechen noch von einem Feuer, das außer Kontrolle ist. Für die kommenden Tage werden wieder Spitzentemperaturen erwartet. Die angespannte Lage wird sich weiter verschärfen.
1: In einem begrenzten Bereich im Gazastreifen sollen Vertreter der palästinensischen Übergangsverwaltung und ein Teil der internationalen Stabilisierungstruppe demnächst ihre Arbeit aufnehmen können. Eine entsprechende Genehmigung habe das israelische Sicherheitskabinett erteilt, berichten israelische Medien. Die Übergangsverwaltung besteht aus zivilen Fachleuten ohne Verbindung zur Terrororganisation Hamas. Das waren die Nachrichten mit Cornelia Krebs. Und jetzt zum Wetter.
5: Der Montag bringt von Vorarlberg bis ins Mostviertel immer wieder Wolken und ein paar Regenschauer. Dazwischen zeigt sich auch die Sonne. Im Osten und Süden wird es länger sonnig und es bilden sich nur einzelne Schauer. Häufig weht lebhafter bis starker Westwind und die Temperaturen erreichen 21 bis 27, im Osten und Süden 27 bis 31 Grad. Am Dienstag viel Sonne, ein paar Wolken in der Osthälfte Österreichs. Deutlich weniger Wind und 25 bis 32 Grad. So viel zum Wetter mit Jörg Stieber.
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1: Es ist Montag, der 27. Juli. Am Mikrofon begrüßt sie Cornelia Krebs. Nach dem mutmaßlich islamistischen Terroranschlag am Rande des Christopher Street Days in Berlin ist der Tatverdächtige bei einem Polizeieinsatz getötet worden. Das teilte die Berliner Polizei mit. Bei einem Einsatz in einer Kleingartenanlage in Berlin-Spandau sei der mutmaßliche Täter mit einer Stichwaffe auf die Einsatzkräfte zugelaufen. Daraufhin habe das Berliner SEK auf ihn geschossen. Die USA und der Iran haben ihre gegenseitigen Angriffe ausgesetzt und bemühen sich um Verhandlungen. US-Präsident Donald Trump will seinem UNO-Botschafter zufolge der Diplomatie eine Chance geben. Der Iran werde seine Angriffe aussetzen, solange die USA die ihren unterbrechen, sagte zudem ein iranischer Insider der Nachrichtenagentur Reuters. Syrien arbeitet nach Darstellung von Übergangspräsident Ahmed al-Sharaa aktiv daran, unter Beteiligung mehrerer anderer Länder eine Sicherheitsvereinbarung mit Israel zu erzielen. Angaben des Senders Al Jazeera zufolge äußerte al-Sharaa die Hoffnung, dass ein solches Abkommen den Weg zu einem umfassenden Frieden ebnen könnte. Die beiden Länder haben sich zu Beginn des Jahres darauf geeinigt, einen Kommunikationskanal unter US-Aufsicht einzurichten. Ob Schlüsseldienst, Installateur oder Dachdecker, betrügerische Handwerker verursachen jedes Jahr Schäden in Millionenhöhe. Jeder sechste Mensch in Österreich gibt an, bereits Opfer eines Betrugs geworden zu sein, so die aktuelle Studie des Kuratoriums für Verkehrssicherheit. Ein Bericht von Vanessa Gruber und Sarah Heidenreich.
2: Der Schlüssel steckt innen, die Tür fällt ins Schloss. In solchen Situationen muss es schnell gehen. Genau diesen Zeitdruck nutzen unseriöse Handwerker für Betrugsmaschen aus. Jede sechste Person in Österreich ist laut einer Umfrage des Kuratoriums für Verkehrssicherheit bereits Opfer eines Handwerkerbetrugs geworden. Besonders häufig seien dubiose Notdienste, mangelhafte Arbeiten und Haustürbetrug. Gerade letztere seien besonders dreist. Armin Kaltenegger vom Kuratorium für Verkehrssicherheit nennt ein Beispiel.
3: Es läutet an meiner Tür, die Hausverwaltung schickt mich, es gibt ein Problem mit dem Wasser, wir müssen da was machen. Dann wird irgendetwas gemacht, notwendig ist es nicht, und horrende Leistungen dann abgerechnet.
2: Vergangenes Jahr sind bis zu 200 Fälle von Haustürbetrug angezeigt worden, so das Bundeskriminalamt. Der Schaden liege bei etwa 1 Million Euro. Die Dunkelziffer dürfte allerdings deutlich höher sein.
1: Dass die Schifffahrt auf der Donau nur noch eingeschränkt möglich ist, darüber haben wir erst vor wenigen Tagen berichtet. Mittlerweile sind die Pegel weiter gesunken. Am frühen Nachmittag hat der Pegel Kienstock am Freitag mit 110 Zentimetern sogar seinen historischen Tiefstand erreicht. Und das hat besorgniserregende Auswirkungen auf die Fischbestände. Mehr von Petra Ottitsch.
4: So tief ist der Donaupegel bei Kienstock noch nie gefallen. Für die Fische in der Donau ist das extreme Niederwasser eine große Bedrohung. In Ufernähe haben sich bis zu 30 Grad warme Tümpel gebildet. Hier haben die kleinen Brutfische keine Überlebenschance. Der Wachauer Fischereiaufseher Hermann Miedler sagt:
5: Ich befürchte, weil für die ganze nächste Woche wird Temperatur wieder bis zu 40 Grad angesagt, dass der Wasserstand noch tiefer runtergeht, die Temperatur des Wassers noch steigt und für die Fische immer dramatischer wird das Ganze. Und man kann nicht wirklich was tun dagegen.
4: Die ohnehin schon angespannte Lage dürfte sich also in den nächsten Tagen verschärfen.
1: Zum Wetter.
6: Der Montag bringt von Vorarlberg bis ins Mostviertel immer wieder Wolken und ein paar Regenschauer. Dazwischen zeigt sich auch die Sonne. Im Osten und Süden wird es länger sonnig und es bilden sich nur einzelne Schauer. Häufig weht lebhafter bis starker Westwind und die Temperaturen erreichen 21 bis 27, im Osten und Süden 27 bis 31 Grad. Am Dienstag viel Sonne, ein paar Wolken in der Osthälfte Österreichs. Deutlich weniger Wind und 25 bis 32 Grad.
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1: Im Studio Sebastian Rosenauer. Es ist 1 Uhr. In Österreich gelten ab August strengere Regeln für künstliche Intelligenz. Wenn man etwa mit der KI Bilder generiert, die aussehen wie echte Menschen, muss das künftig gekennzeichnet werden. Eva Wackenreuther berichtet.
2: Eine neue Vorgabe des Europäischen AI Acts krempelt den Umgang mit KI um. Künftig soll jeder wissen, wenn künstliche Intelligenz im Spiel ist. Betroffen sind etwa Chatbots, die KI verwenden, aber auch künstlich erstellte Bilder und Videos, erklärt Ursula Illibauer von der Wirtschaftskammer.
3: Das klassische Beispiel ist, ich generiere ein Bild von einer Person, also von einem Menschen, ein sogenanntes Deepfake. Das wirkt eben wie echt, ist es aber letztendlich nicht, weil eben KI generiert. Sowas muss ich dann ab dem 2. August kennzeichnen.
2: Die zuständige Aufsichtsbehörde, die Verstöße auch ahnden könnte, gibt es in Österreich aber noch nicht. Die ist erst in Arbeit. Die Kennzeichnungspflicht gilt aber natürlich trotzdem.
1: Hunderte Anzeigen bei einem Tuning-Treffen in Oberösterreich. Die Polizei im Bezirk Rohrbach hat mehr als 100 Tuning-Fans beim Zu-Schnell-Fahren erwischt. Noch einmal mehr als 100 Anzeigen hat es wegen technischer Mängel an den Autos gegeben. Ein Lenker hatte außerdem einen manipulierten Auspuff, der um gut 40 Dezibel lauter war als erlaubt. Nach 8 Monaten in der Raumstation ISS sind 3 Astronauten auf die Erde zurückgekehrt. Die 2 Russen und ein Amerikaner sind mit ihrer Raumkapsel erfolgreich in der kasachischen Steppe gelandet. Trotz des Kriegs in der Ukraine arbeiten Russland und die USA auf der Raumstation weiter zusammen. Der Formel 1 Grand Prix in Budapest endet mit einem Sieg für McLaren. Weltmeister Lando Norris hat sich durchgesetzt, Gerhard Prosker.
4: Der Brite wiederholt den Vorjahressieg, gewinnt von der Pole Position aus und feiert seinen 12. Grand Prix-Sieg, den 1. Sieg als Weltmeister.
5: Beautiful. Car was unbelievable today. Well done, guys. Incredible. Thank you very much. I love you all.
4: Max Verstappen rettet Rang 2 ins Ziel vor Kimi Antonelli, der immerhin als Dritter noch mitdarf zur Siegerehrung. Dahinter dann die Ferraris, 4. Charles Leclerc, 5. Lewis Hamilton, der wegen einer 5-Sekunden-Strafe hinter seinen Teamkollegen zurückfällt. Und George Russell verpatzt den Start, kämpft sich vom letzten Platz noch auf Rang 7 vor. In der Weltmeisterschaft nimmt Kimi Antonelli 50 Punkte Vorsprung auf Hamilton mit in die 4-wöchige Sommerpause und kann damit den Urlaub, glaube ich, genießen.
1: Und damit zum Wetter mit Nathalie Auer.
6: Zeitweise Sonnenschein erwartet uns heute. Die meisten Sonnenstunden gibt es von Osttirol bis ins Burgenland. Wolken sind aber auch ein paar dabei und die bringen bis Mittag von Vorarlberg über Salzburg bis ins westliche Niederösterreich ein paar Schauer. Am Nachmittag kann es dann auch weiter im Osten und Süden stellenweise nass werden. Allerdings spürt ihr heute auch den Wind. Er bläst oft mit Spitzen von 40 bis etwa 60 Kilometer pro Stunde. Dazu gibt es heute Höchstwerte von meist 22 bis 30 Grad. Im Lauf der Woche erwarten uns dann vielerorts um und über 35 Grad.
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1: Am Mikrofon Sebastian Rosenauer. Es ist 2 Uhr. Der mutmaßliche Attentäter von Berlin ist tot. Er ist bei einer Auseinandersetzung mit der Polizei von einem Beamten erschossen worden, berichtet aus Berlin Andreas Pfeiffer.
2: Ein Sondereinsatzkommando der Berliner Polizei hat den gesuchten mutmaßlichen Täter kurz nach 18 Uhr in einer Kleingartensiedlung im Westen der Stadt ausfindig gemacht. Es kam zu einem Schusswechsel, den der Polizeisprecher Florian Naht so erklärt.
3: Der Tatverdächtige ist hier mit einer Stichwaffe bewaffnet auf die Kräfte zugelaufen. Deshalb kam es hier zum polizeilichen Schusswaffengebrauch. Im Zuge dieses Schusswaffengebrauchs hatte sich der Tatverdächtige so schwere Verletzungen zugezogen, dass er hier zwar von Notärzten noch reanimiert werden konnte, aber am Ort verstorben ist.
2: Ob ein im Zuge der Ermittlungen festgenommener Mann eine Mitverantwortung trägt, ist noch nicht geklärt. Wegen des islamistischen Tathintergrunds wird der Fall nun vom Generalbundesanwalt übernommen.
1: Tanken könnte diese Woche etwas günstiger werden, denn der globale Ölpreis sinkt wieder. Ein Fass der Sorte Brent kostet momentan etwa 92 Dollar, am Freitag waren es noch mehr als 100 Dollar. Grund dafür ist wohl die leichte Entspannung im Nahen Osten. Die USA haben am Wochenende 2 Nächte in Folge keine neuen Angriffe auf den Iran geflogen. Im Gegenzug hat der Iran angekündigt, auch seine Angriffe in der Region vorerst einzustellen. Nächster Meilenstein in der Tenniskarriere von Lili Tagger. Die Osttirolerin gewinnt in Prag zum ersten Mal ein WTA-Turnier. Gerhard Prohaska berichtet.
4: Ja, die 18-Jährige stürmt weiter Richtung Weltspitze. Auch die Nummer 54 der Weltrangliste, die Ukrainerin Daria Snigur, kann Tagger nicht stoppen. Im ersten Satz war es knapp in Prag. Die Österreicherin beweist wieder Nervenstärke, gewinnt 7:6. Im zweiten Satz legt die Osttirolerin noch einmal nach und gewinnt klar mit 6:2 und feiert den größten Sieg ihrer Karriere.
5: Es war ein Wahnsinnsmatch, ganz ehrlich. Ich muss sagen, am Anfang war ich schon ziemlich nervös, habe mir ein bisschen, sagen wir so, fair getan, das Match einzufinden. Aber ganz ehrlich, ich kann es kaum glauben, dass ich es jetzt zum Schluss dann wirklich gewonnen habe.
4: Es war der erste österreichische Turniersieg auf der WTA-Tour seit 13 Jahren. Damit wird Lili Tagger zum ersten Mal in die Top 50 der Weltrangliste vordringen. Sie kassiert am Preisgeld 37.000 Dollar.